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1: Es ist 2.
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1: Es ist 3.
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1: Es ist 4 Uhr.
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0: Es ist 5 Uhr.
4: Ich bin Laura Kühne. Guten Morgen miteinander.
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4: Während des Eurovision Song Contests in Wien hat es laut der österreichischen Polizei rund 500 Cyberangriffe gegeben. Die Angriffe seien aber abgewehrt worden, so die Polizei. Betroffen waren unter anderem die ESC-Webseite und Zutrittssysteme. Die Polizei machte keine Angaben zu möglichen Tätern oder Motiven. US-Präsident Donald Trump hat einen geplanten Militärschlag gegen den Iran nach eigenen Angaben kurzfristig gestoppt. Trump schreibt auf seiner Plattform Truth Social, mehrere Staaten aus der Golfregion hätten um einen Aufschub gebeten. Hintergrund seien laufende Verhandlungen mit dem Iran. Gleichzeitig drohte Trump dem Iran erneut mit einem großen Angriff, falls es keine Einigung gäbe.
3: Sport.
4: Die Schweizer Eishockey-Nationalmannschaft holt im dritten Spiel den dritten Sieg. Die Schweiz gewinnt gegen Deutschland gleich mit 6:1. Trotz des hohen Siegs sei die Partie nicht einfach gewesen, sagt Stürmer Nico Ischie.
5: Es war sicher gleich ein intensives Spiel. Aber ich weiß, Deutschland ist sehr kampfbereit. Die kämpfen immer extrem. Sehr guter Teamgeist. Also, man ist für ein schwieriges Spiel eingestellt.
4: Den Unterschied machte die Schweiz im Mitteldrittel, als sie 5 Tore erzielte. Die Nationalmannschaft führt die Tabelle vor den ebenfalls ungeschlagenen Finnen an. Als nächstes spielt die Schweiz morgen gegen Österreich.
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4: Nichts, nada, niente los um die Zeit auf der Strasse in einer Nasopfreifahrt. Kommt gut und sicher euch ein Ziel.
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4: Der Vormittag ist an den meisten Orten recht sonnig. Nur wenige Wolken teilen mit dem gelben Riesen den Himmel. Gegen Nachmittag nehmen die Wolken dann aber immer mehr zu. Es sollte aber trocken bleiben. Das alles um die 16 bis 18 Grad herum.
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4: Es ist 17:30. Ich bin Laura Kühne. Guten Morgen miteinander.
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4: Während des Eurovision Song Contests in Wien hat es laut der österreichischen Polizei rund 500 Cyberangriffe gegeben. Die Angriffe seien aber abgewehrt worden, so die Polizei. Betroffen waren unter anderem die ESC-Webseite und Zutrittssysteme. Die Polizei machte keine Angaben zu möglichen Tätern oder Motiven. In der US-Stadt San Diego sind bei einem Angriff auf ein islamisches Zentrum drei Menschen getötet worden. Laut der Polizei griffen zwei junge Männer im Alter von 17 und 19 Jahren das Zentrum mit Moschee und Schule an. Die beiden Tatverdächtigen wurden später tot in ihrem Auto gefunden. Die Hintergründe der Tat sind noch unklar. US-Präsident Donald Trump hat einen geplanten Militärschlag gegen den Iran nach eigenen Angaben kurzfristig gestoppt. Trump schreibt auf seiner Plattform Truth Social, mehrere Staaten aus der Golfregion hätten um einen Aufschub gebeten. Hintergrund seien laufende Verhandlungen mit dem Iran. Gleichzeitig drohte Trump dem Iran erneut mit einem großen Angriff, falls es keine Einigung gäbe.
3: Sport.
4: Die Schweizer Eishockey-Nationalmannschaft holt im dritten Spiel den dritten Sieg an der Heim-WM. Die Schweiz gewinnt gegen Deutschland gleich mit 6:1. Ein Sieg gegen den Rivalen Deutschland sei umso schöner, sagt Verteidiger Christian Marti.
5: Wir haben jetzt doch zwar in den letzten zwei, drei Jahren können Erfolge feiern gegen die Deutschen, aber wir haben auch schon andere Zeiten erlebt, wo wir ein bisschen verloren haben. Und es tut immer wieder gut, ja, gegen den Nachbarn können gewinnen.
4: Die Schweiz führt die Tabelle vor den ebenfalls ungeschlagenen Finnen an. Als nächstes spielt die Schweiz morgen gegen Österreich.
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4: Nix, nada, niente los um die Zeit auf der Strasse. Ihr habt also Freifahrt. Kommt gut und sicher euch ein Ziel.
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4: Der Vormittag ist an den meisten Orten recht sonnig. Nur wenige Wolken teilen es mit dem gelben Riesen den Himmel. Gegen Nachmittag nehmen die Wolken dann aber immer mehr zu. Es sollte aber trocken bleiben. Das alles um die 16 bis 18 Grad herum.

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1: Hallo und guten Morgen zusammen.
2: Der Kaffee, der ist hoffentlich schon ready bei euch und dann kann es losgehen mit dem neuen Tag.
1: Für euch haben wir die besten Hits parat, die euch hoffentlich ein bisschen wecken.
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0: Guten Morgen zusammen am Dienstag.
1: Und schön startet ihr hier mit uns zusammen. Drei neue Tage, wo wir euch auch heute natürlich mit ganz vielen 80er und 90er Klassiker wecken. Genau die ihr eben liebt.
0: Ihr feiert sie und wir natürlich auch. Darum ist jetzt gerade der nächste grosse Song für euch bereit. Hilft euch hoffentlich auch, um so ein bisschen in die Gang zu kommen.
1: Da könnt ihr vielleicht gerade noch ein bisschen mitrellern oder einfach ein bisschen aufdrehen, hoffentlich. Die Radiobox an diesem Dienstagmorgen.
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0: Ein riesen Song von Queen. Und danach schicken wir gerade hinten noch ein Bon Jovi. Living on a Prayer. Oder dann für euch auch parat. Backstreet Boys und Coldplay. Das alles in der nächsten halben Stunde für einen perfekten Start in den neuen Tag hinein.
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0: Guten Morgen, Mittelland, es ist Dienstag, jetzt 6 Uhr.
3: Ich bin Mary Milanovic, guten Morgen.
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3: Die Schweizer Eishockey-Nationalmannschaft holt im dritten Spiel den dritten Sieg an der Heim-WM. Die Schweiz gewinnt gegen Deutschland gleich mit 6:1. Trotz des hohen Siegs sei die Partie nicht einfach gewesen, sagt Stürmer Nico Hischier.
5: Es war sicher ein gleiches Intensivspiel. Aber ich weiß, Deutschland ist sehr kampfbereit. Die kämpfen immer extrem. Sehr guter Teamgeist, also man ist für ein schwieriges Spiel eingestellt.
3: Den Unterschied machte die Schweiz im Mitteldrittel, als sie 5 Tore erzielte. Die Nationalmannschaft führt die Tabelle vor den ebenfalls ungeschlagenen Finnen an. Als nächstes spielt die Schweiz morgen gegen Österreich. Bei einem Angriff auf eine Moschee in San Diego, zu der auch eine Schule gehört, sind 3 Menschen getötet worden. Laut der Polizei sind 2 mutmaßliche Angreifer im Alter von 17 und 19 Jahren in einem Auto tot aufgefunden worden. Da es sich um eine religiöse Einrichtung handle, betrachtet die Polizei die Attacke bis auf Weiteres als ein Hassverbrechen. Die österreichische Polizei hat während des Eurovision Song Contest in Wien rund 500 Cyberangriffe verzeichnet. Die Sabotageversuche seien jedoch dank umfassender Sicherheitsmaßnahmen gescheitert, so die Polizei. Zu den Verursachern und ihren möglichen Motiven machte die Polizei keine Angaben. Bundespräsident Guy Bamela trifft sich heute in Berlin mit Bundeskanzler Friedrich Merz. Im Mittelpunkt stehen die bilateralen Beziehungen, insbesondere in Fragen der Wirtschaft und der Innovation, sowie die Europapolitik, wie das Wirtschaftsdepartement von Bamela mitteilt. Außerdem werden die Sicherheitslage auf dem europäischen Kontinent und die Beziehungen der Schweiz zur EU Thema sein. Deutschland ist der wichtigste Wirtschaftspartner der Schweiz.
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6: Auf der A1 Richtung Zürich zwischen Kriegstätten und der Raststätte Teidigen Süd, da stockt es bei euch wegen einer Baustelle. Sonst sieht es noch gut aus.
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6: Wir starten freundlich drei Ideen. Dienstag. Zuerst zwar ein bisschen bewölkt, aber die Sonne die zeigt sich auch noch. Bis auf 4 bis 6 Grad. Auf den Nachmittag gibt es so 16 bis 18 Grad. Und dann könnte es nochmal ein oder andere gutes Regen geben.
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6: Und wir haben für euch so viel tolle Musik parat und schauen zurück auf das Wahnsinnsspiel von der Schweizer Eishockey-Nazi. Gestern gegen die Deutschen hat es einen Kantersieg gegen 6:1. Freuen wir uns natürlich sehr drüber und feiern es noch ein bisschen die Jungs in dieser Halbstunde. Guten Morgen.
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0: 10 ab 6 am Morgen. Guten Start mit Lanz, hey und kurzer Stimmungscheck bei euch.
1: Abschluss.
0: Ja, es läuft für unsere Eishockey-Männer.
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0: Gestern hat es den ersten Sieg an dieser coolen Heim-WM und zwar einen sehr schönen Sieg gegen unsere Nachbarn, gegen Deutschland, gerade mit 6-1. Das haben natürlich alle Fans und auch die Spieler gefreut. Der Nino Niederreiter hat nachher am SRF gesagt.
3: Es ist unglaublich schön, wirklich. Die ganze Atmosphäre hier im Stadion ist wirklich einmalig und wir geniessen jeden Sieg, wir geniessen jeden Moment und es war wirklich ein mega lässiger Match.
0: Ja, ist doch immer gerade noch ein bisschen schöner, wenn man so einen Sieg einfahren kann, vor allem auch für die Fans auf der Rang, wo zahlreich die Stadien füllen und mit der Schweiz mitfiebern und gestern für einen weiteren Hühnerhaut-Moment gesorgt haben, wo sie nach dem Spiel den Song «Venus» von Böhm Blitz angestimmt haben. Einfach nur der Wahnsinn. Da stellt es einem gerade wieder die Hörli auf. Danke Schweiz, was für eine tolle Heim-WM bis jetzt.
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0: Euch am Morgen, hier mit uns der Radio 32 Morgenshow und Mittelland. In kennt ihr sicher. Der Soleroy mit richtigem Namen heisst er Niklas Müller und kommt von da, kommt von Aschi. Letztes Jahr der grosse Newcomer vom Jahr gewesen, mit seinem Hit eben mit Call It. Und jetzt geht nochmal nachgelegt mit Hurricane. Hören ihr auch immer wieder hier bei uns. Und wir haben bei ihm nachgefragt, nach so einem steilen Start letztes Jahr im Musikbusiness, von was er schon so träumt, der Soleroy.
1: 10 Jahre sehe ich mich sicher. Ja, so ein bisschen zwischen Schweiz und Amerika oder einfach allgemein im Ausland. Und sicher aus etablierten Künstlern, wenn, man das, ja, wenn ich das so sagen kann. Das ist sicher der Traum. Und einfach ja, grosse Touren spielen, Stadions spielen, das wäre so ein Ziel.
0: Ja, gross denken, das kann der Soleroy definitiv. Und wir hoffen, dass er noch viel so coole Musik rausbringt, den Solothurner Sound in die Welt trägt. Das wäre doch schön. Guten Morgen, Mittelland. Jetzt mit dem Soleroy und seinem Kollegen.

Das ist euch am Morgen. Da mit Radio 32. Mit dem Lionel Richie. In der nächsten halben Stunde. Ganz ein schöner Start.

0: Alles gibt's nach dem News-Update, jetzt um 6:30.
1: Ich bin Mary Milanovic. Guten Morgen.
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1: Bei einem Angriff auf eine Moschee in San Diego, zu der auch eine Schule gehört, sind 3 Menschen getötet worden. Laut der Polizei sind 2 mutmaßliche Angreifer im Alter von 17 und 19 Jahren in einem Auto tot aufgefunden worden. Da es sich um eine religiöse Einrichtung handle, betrachtet die Polizei die Attacke bis auf Weiteres als ein Hassverbrechen. Die österreichische Polizei hat während des Eurovision Song Contest in Wien rund 500 Cyberangriffe verzeichnet. Die Sabotageversuche seien jedoch dank umfassender Sicherheitsmaßnahmen gescheitert, so die Polizei. Zu den Verursachern und ihren möglichen Motiven machte die Polizei keine Angaben. Heute Morgen ist ein Satellit mit Schweizer Technik ins All befördert worden. Die Software für die Weltraummission SMILE wurde von einem Schweizer Team entwickelt, sowie ein entscheidender Bestandteil der Hardware, ohne den das Teleskop nicht funktionieren würde. Ziel der Mission ist es, das Weltraumwetter besser zu verstehen und vielleicht sogar vorherzusagen. Konkret sollen Sonnenstürme erforscht werden.
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1: Die Schweizer Eishockey-Nationalmannschaft holt an der Heim-WM den 3. Sieg im 3. Spiel. Die Schweiz gewinnt gegen Deutschland gleich mit 6:1. Die Nationalmannschaft führt die Tabelle vor den ebenfalls ungeschlagenen Finnen an. Als nächstes spielt die Schweiz morgen gegen Österreich.
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3: Guten Morgen, da braucht es Geduld. Und zwar nach einem Unfall Richtung Zürich zwischen Aarau-West und Lenzburg. Verlieren etwa eine Viertelstunde. Auch etwa so lange dauert es Richtung Bern zwischen der Raststätte Gunzgenort bis zu der Verzweigung Lutherbach heute Morgen.
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3: Wir starten freundlich in den Dienstag rein und nachher wird es dann wieder ein bisschen mehr Wolken verhangen und vor allem regnerisch auf einen Nachmittag mit so 17 bis 18 Grad.
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3: Schönen Start in den Dienstag in den Mittelland.
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0: Lionel Richie, mit dem Song wird es 20 vor 7. Hallo Mittelland, guten Morgen zusammen, so zumindest in einem neuen Monat, in dem ihr vielleicht gerade noch einen zusätzlichen Batzen gut könnt brauchen. Also kann man eigentlich immer gut brauchen, oder? Darum super Timing, um mit uns mitzuspielen.
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0: 10 vor 7. Guten Morgen zusammen am Dienstag hier auf Radio 32. Noch früh am Morgen und für euch vielleicht auch noch ein bisschen zu früh am Morgen, wenn ihr im Team sind, vom Stress zum Beispiel und nicht so der Morgenmensch.
1: Nicht unbedingt. Ich bin schon ein Nachtmensch, aber mit diesem Job, mit den Jahren, lernst du flexibel zu sein.
0: Könnte bei euch vielleicht auch der Fall sein, dann wecken wir euch doch am besten mit etwas Feinem zum Essen und einem Schluck Koffein. So geht es dir gerade ein bisschen besser am Morgen früh.
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0: 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Wenn ihr also euer Team wollt, überraschen wollt, dann könnt ihr das jetzt machen auf unserer Radio 32 App, weil wir kommen noch diese Woche.
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0: guten Morgen. Wir vertreiben die Nebel- und Wolkenschwaden, die es rumhält, mit dem besten Sound Pointer Sisters, Roxette oder der Nico Santos. Alles parat in der nächsten halben Stunde.
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0: Das ist euer Dienstagmorgen und das News-Update dazu, jetzt am Sydney.
7: Ich bin Mary Milanovic, guten Morgen.
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7: Die Schweizer Eishockey-Nationalmannschaft holt an der Heim-WM den dritten Sieg im dritten Spiel. Die Schweiz gewinnt gegen Deutschland gleich mit 6:1. Ein Sieg gegen den Rivalen Deutschland sei umso schöner, sagt Verteidiger Christian Marti.
9: Wir haben jetzt doch zwar in den letzten 2-3 Jahren können Erfolge feiern gegen die Deutschen, aber wir haben auch schon andere Zeiten erlebt, wo wir ein bisschen verloren haben. Und es tut immer wieder gut, ja, gegen den Nachbarn können gewinnen.
7: Die Schweiz führt die Tabelle vor den ebenfalls ungeschlagenen Finnen an. Als nächstes spielt die Schweiz morgen gegen Österreich. Bei einem Angriff auf eine Moschee in San Diego, zu der auch eine Schule gehört, sind drei Menschen getötet worden. Laut der Polizei sind zwei mutmaßliche Angreifer im Alter von 17 und 19 Jahren in einem Auto tot aufgefunden worden. Da es sich um eine religiöse Einrichtung handle, betrachtet die Polizei die Attacke bis auf Weiteres als ein Hassverbrechen. Die österreichische Polizei hat während des Eurovision Song Contest in Wien rund 500 Cyberangriffe verzeichnet. Die Sabotageversuche seien jedoch dank umfassender Sicherheitsmaßnahmen gescheitert, so die Polizei. Zu den Verursachern und ihren möglichen Motiven machte die Polizei keine Angaben. Heute Morgen ist ein Satellit mit Schweizer Technik ins All befördert worden. Die Software für die Weltraummission SMILE wurde von einem Schweizer Team entwickelt, sowie ein entscheidender Bestandteil der Hardware, ohne den das Teleskop nicht funktionieren würde. Ziel der Mission ist es, das Weltraumwetter besser zu verstehen und vielleicht sogar vorherzusagen. Konkret sollen Sonnenstürme erforscht werden.
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10: Ihr braucht länger auf der A1 und zwar in Fahrtrichtung Bern zwischen Herkingen und Lutherbach. Verliert ihr etwa eine Viertelstunde. Auch etwa so lange dauert es länger Richtung Zürich ab der Raststätte-Köllicke Süd.
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10: Und da starten wir eigentlich freundlich. Zwar ein bisschen Wolkenfragen, aber freundlich. Die drei Wolken, die nehmen wir dann aber zu. Und am Nachmittag könnte es auch noch ein bisschen regnen. Das Ganze bei eben so 17, 18 Grad.
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10: Und Sportfans gestern voll auf ihre Kosten gekommen. Der FC Aarau spielt in der Barrage gegen GC. Ein Unentschieden, alles entscheidende Spiel. Wer auf, wer runter oder wer in welcher Liga bleibt dann am Donnerstag. Und unsere Schweizer Nazi, die holt den dritten Sieg am dritten Spiel von der Hockey-WM.
13: Hauptschweiz, Hauptschweiz, Hauptschweiz!
10: Ja, und was für ein Schöne gegen unsere Nachbarn, gegen die Deutschen, gerade mit 6:1. Hören wir natürlich sehr gerne zurück auf den Sieg nach den nächsten Weidehits. Ganz einen guten Morgen miteinander.
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0: Euch Dienstagmorgen hier auf Radio 32 und hey, Mittelland, es ist der dritte Sieg im dritten Spiel, wo wir zusammen feiern dürfen.
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0: Die Schweiz die startet wirklich optimal in die Heim-WM. Die Schweizer gewinnen in Zürich auch gegen den Erzrival aus Deutschland und das mega klar mit 6:1. Das war eine reife Leistung, sagt der Schweizer Trainer Jan Gadieu im Interview.
2: Wir waren geduldig und wir haben probiert, auch die letzten 20 Minuten richtig zu spielen und das ist auch noch einmal ein guter Schritt nach vorne.
0: Und auch der Captain, der Romagnosi, hat Spass auf dem Eis mit seiner Mannschaft und mit euch Fans im Rücken.
3: Ja, jedes Spiel bis jetzt macht extrem Spass. Es ist wirklich es ist eine riesige Freude, daheim die WM zu spielen von unseren Fans mit diesem Team. Und es ist wieder ein sehr gutes Spiel für uns und natürlich sehr super stark für uns die ersten drei Spiele, aber macht extrem Spass.
0: Nach dem klaren Sieg jetzt gegen Deutschland ist die Schweiz Tabellenführer von ihrer Gruppe, das zusammen mit den Finnen. Und die Schweizer, die sind dann morgen am Nachmittag wieder im Einsatz. Dann treffen wir auf unsere anderen Nachbarn auf Österreich.
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Schönen Start, 3 in den neuen Morgen mit Lanz, mit uns. Vielleicht tönt es für euch gerade noch ein bisschen so, im Bad am Zähnschrubben oder ihr seid schon einen Schritt weiter. Ja, startet gerade das System auf beim Arbeiten, dann wünschen wir euch weiterhin einen guten Start. Heute wettermässig auch nicht so schlecht. Die Sonne sollte man wieder mal sehen. Tut doch auch wieder gerade gut, unterstützen wir euren Start mit euren Lieblingshits hier auf Radio 32. Ganz viel aus den 80er und 90er für euch parat, für einen tollen Start in die Dienstagmorgen.

0: Das ist euch Dienstagmorgen hier mit Radio 32. Foreigner in der nächsten halben Stunde für euch. Ganz viel 80er und 90er Sound bei uns im Programm. Wo wir uns freuen, dass wir euch durchbegleiten durch den Morgen, auch mit der Pink. Gehört ein bisschen aktueller natürlich auch dazu, hier auf dem 32. Vergessen wir nicht. Für euch bereit? Nach dem News-Update.
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0: Halb 8 jetzt, alles Wichtige im News Update.
3: Ich bin Mary Milanovic, guten Morgen.
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3: Die Schweizer Eishockey-Nationalmannschaft holt an der Heim-WM den dritten Sieg im dritten Spiel. Die Schweiz gewinnt gegen Deutschland gleich mit 6:1. Die Nationalmannschaft führt die Tabelle vor den ebenfalls ungeschlagenen Finnen an. Als nächstes spielt die Schweiz morgen gegen Österreich. Bei einem Angriff auf eine Moschee in San Diego, zu der auch eine Schule gehört, sind drei Menschen getötet worden. Laut der Polizei sind zwei mutmaßliche Angreifer im Alter von 17 und 19 Jahren in einem Auto tot aufgefunden worden. Da es sich um eine religiöse Einrichtung handle, betrachtet die Polizei die Attacke bis auf Weiteres als ein Hassverbrechen. Die österreichische Polizei hat während des Eurovision Song Contest in Wien rund 500 Cyberangriffe verzeichnet. Die Sabotageversuche seien jedoch dank umfassender Sicherheitsmaßnahmen gescheitert, so die Polizei. Zu den Verursachern und ihren möglichen Motiven machte die Polizei keine Angaben. Heute Morgen ist ein Satellit mit Schweizer Technik ins All befördert worden. Die Software für die Weltraummission SMILE wurde von einem Schweizer Team entwickelt, sowie ein entscheidender Bestandteil der Hardware, ohne den das Teleskop nicht funktionieren würde. Ziel der Mission ist es, das Weltraumwetter besser zu verstehen und vielleicht sogar vorherzusagen. Konkret sollen Sonnenstürme erforscht werden.
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0: Es dauert etwa eine Viertelstunde länger Richtung Bern heute Morgen zwischen der Verzweigung Herkingen und Wangen an der Aare, wo es stockt. Und auf der anderen Seite genau das Gleiche. Bild auch eine Viertelstunde länger Richtung Zürich ab Aarau West heute Morgen. Habt Geduld und dann hoffentlich eine gute Fahrt.
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0: Und hier zuerst freundlich. Der Start in der Dienstag gar nicht mal so schlecht. Die Sonne die zeigt sich ein bisschen. Nachher dünn die Wolken vermehrt wieder ein bisschen zu. Und vor allem könnte es noch den einen oder anderen Gutschen Regen geben. Das bei etwa so 17, 18 Grad den Tag durch.
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0: Wir freuen uns auf eine neue Runde 5x5, unser Morgenshow-Spiel. Vielleicht ja mit euch, wenn ihr euch jetzt noch anmeldet auf unserer Radio 32 App.
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0: euren Start in den Dienstag rein, wo ihr könnt mit uns miträteln und vor allem euch auch noch anmelden auf der Radio 32 App für das hier.
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0: Hat schon der Rekson Salihi von Soledon gemacht und spielt jetzt gerade heute Morgen mit uns. Guten Morgen.
2: Guten Morgen.
3: Hallo.
0: Hey, mit wem spielst du gerne zusammen?
2: Mit der Jasmin,
0: gell? Also, dann geht Jasmin aus dem Studio. Und dann, wenn sie draußen ist und die Tür zu ist, habe ich für dich den ersten Begriff. Und der ist Backofen.
2: Backofen. Kuchen.
0: Kuchen drinnen backen, jo. Und dann, was sagst du zu Stern?
2: Himmel.
0: Am Himmel, ja. Und was kommt dir zu Koffern in den Sinn?
2: Flug.
0: Der Flug in die Ferien. Gut. Und er hat gesucht, ist ein Spielzeug.
2: Spielzeug, gut.
0: Mit was hast du früher auch viel gespielt?
2: Altöri.
0: Ja, genau. Also. Und dann noch Donut ist der letzte Begriff.
2: Beck.
0: Beim Beck? Ja. Gut. Super. Ja, sicher. Also, hey. Wir winken die Jasmin zurück ins Studio. Und dann
3: hey,
0: hoffen wir... Nein, ich lache immer. Der erste Begriff ist Backofen.
3: Backofen, etwas backen. Also etwas wärmen.
0: Also im Backofen wärme ich eigentlich.
3: Ja.
0: Ich mache Mikrowelle. Aber
3: Kuchen,
0: hat er gesagt.
3: Ah.
0: Ja, aber der nächste Tag gibt sicher einen Stern.
3: Himmel.
0: Ja, genau. Hey, sind die ersten 25 Franken. Und dann haben wir den Begriff Koffern.
3: Koffern, Ferien. Kleider.
0: Flug, hat er gesagt, wenn man in Ferien fliegt, Koffer packen. Drum, Flug. Aber vielleicht ein Spielzeug.
3: Ein Spielzeug?
0: Wo man viel damit rumspielt.
3: Ein Auto, so ein Spielzeug-Auto.
0: Ja, lustig, dass es das
3: auch so.
0: Ja, er hat es gesagt, ja. Er hat doch
3: viel
0: damit
3: umspielen und dann
0: hat
3: gedacht, Mann,
0: ja.
3: Was spielst du,
0: Mann? Genau, ja, mit gut überlegt. Genau. Und der letzte Begriff ist noch, vielleicht holen wir ja da noch 75 Franken, Donut.
3: Donut, Essen, fein, rund.
0: Ja, beim Beck gäbe es nicht. Hey, aber 50 Stutz hast du dir erkämpft für eine Action. Und gratulieren wir dir herzlich.
2: Vielen Dank.
3: Sehr gerne.
0: Tschüss.
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0: Ganz einen guten Morgen miteinander. Am Dienstag hier auf Radio 32, wo wir heute den Solothurnen-Künstler, den Soleroy, einmal mehr ein ins Zentrum stellen bei uns. Er hat letztes Jahr den Durchbruch gehabt mit seinem Hit mit Call It. Und jetzt geht aktuell sein Song Hurricane. Es läuft gerade alles sehr gut beim Soloturner. Der Soleroy kommt nämlich aus Aschi und dort entstehen auch meistens seine Songs. Und das dann meistens auch in der Nacht.
1: Bei mir ist es so, dass es wirklich mit der Melodie eigentlich meistens startet. Es kann auch sein, dass man eine Idee hat, die man einfach voll darüber schreiben will. Dann tut man trotzdem die Melodie so ein bisschen anpassen. Aber es ist immer ja manchmal in der Nacht irgendwie erwache ich an eine Melodie im Kopf. Dann nehme ich die schnell auf und dann, ja.
0: Geht's los mit den Songs vom Soleroy. In der Solothurner Zeitung könnt ihr auch noch das ganze Interview mit ihm lesen und hören. Werden wir in Zukunft sicher noch ganz viel. Viel Musik von hier für euch, vom Solothurner Künstler, vom Soleroy.
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0: So cool, der Dienstagmorgen. Für euch Mittelland mit ganz vielen 80er und 90er, auch in der nächsten halben Stunde Kim Wilde, Liquido mit Narcotic oder dann Mr. Props mit Waves.
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0: Jetzt ist es Punkt 8.
4: Ich bin Mary Milanovic. Guten Morgen.
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4: Die Schweizer Eishockey-Nationalmannschaft holt im dritten Spiel den dritten Sieg an der Heim-WM. Die Schweiz gewinnt gegen Deutschland gleich mit 6:1. Trotz des hohen Siegs sei die Partie nicht einfach gewesen, sagt Stürmer Nico Hischier.
5: Es war sicher ein gleiches intensives Spiel. Aber ich wusste, Deutschland ist sehr kampfbereit. Die kämpfen immer extrem. Sehr gute Teamgeist. Also, man ist für ein schwieriges Spiel eingestellt.
4: Den Unterschied machte die Schweiz im Mitteldrittel, als sie 5 Tore erzielte. Die Nationalmannschaft führt die Tabelle vor den ebenfalls ungeschlagenen Finnen an. Als nächstes spielt die Schweiz morgen gegen Österreich. Der Schweiz könnte langfristig ein Bevölkerungsrückgang drohen. Das sagt Demografieforscher Hendrik Budliger in einem Blick-Interview. Als Grund nennt er unter anderem die tiefe Geburtenrate in der Schweiz. Er bezweifelt, dass die 10-Millionen-Grenze in der Schweiz je erreicht wird und hält ein Jahr für die 10-Millionen-Initiative der SVP zu gefährlich, sagt er zu Blick. Bei der 10-Millionen-Initiative stimmt das Stimmvolk am 14. Juni darüber ab, ob die ständige Wohnbevölkerung der Schweiz vor 2050 unter 10 Millionen gehalten werden soll. US-Präsident Donald Trump hat einen angeblich für heute geplanten Angriff auf den Iran abgesagt. Er habe das US-Militär angewiesen, die Attacke nicht durchzuführen, schreibt Donald Trump auf seiner Plattform Truth Social. Das Militär solle aber jederzeit bereit sein, einen umfassenden, groß angelegten Angriff zu beginnen, falls keine akzeptable Vereinbarung mit dem Iran erzielt werde.
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6: Immer noch auf der A1, wo es stockt Richtung Bern zwischen Herkingen und Wangen an der Aare. So etwa 10 Minuten bis eine Viertelstunde verlieren wir hier. Und auf der Gegenseite Richtung Zürich ab Aarau-Ost. Auch hier kommen wir in Stau rein, wo wir ein paar Minuten länger brauchen.
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6: Wir starten eigentlich gut in diesen Tag rein. Die Sonne die zeigt sich immer mal wieder am Morgen oder Vormittag, auf den Nachmittag tut es dann aber eher ein bisschen zu, könnte auch noch die ein oder andere Tropfen Regen geben.
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1: Und mit viel toller Musik im Well zum Beispiel jetzt für euch parat. Ganz ein schöner Start mittellang.
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0: Hallo miteinander, guten Morgen zusammen, so zumindest in einem neuen Monat, in dem ihr vielleicht gerade noch einen zusätzlichen Batzen gut könnt brauchen. Also kann man eigentlich immer gut brauchen, oder? Darum super Timing, um mit uns mitzuspielen.
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0: Schönen Start, 3 in den neuen Morgen mit Lanz, mit uns. Vielleicht tönt es für euch gerade noch ein bisschen so, im Bad am Zähnschrubben oder ihr seid schon einen Schritt weiter. Ja, startet gerade das System auf beim Arbeiten, dann wünschen wir euch weiterhin einen guten Start. Heute wettermässig auch nicht so schlecht, die Sonne sollte man wieder mal sehen. Tut doch auch wieder gerade gut, unterstützen wir euren Start mit euren Lieblingshits hier auf Radio 32. Ganz viel aus den 80er und 90er für euch parat, für einen tollen Start in die Dienstagmorgen.
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0: Michael Jackson. Und mit ganz grossen Künstlern geht's weiter. Queen da bei uns. 80er Sounds oder London Beats. Aus den 90er und Carly Rae Jepsen. Bringt doch ein bisschen Abwechslung rein. Mit dem Jahr 2012. In der nächsten halben Stunde. Euer Sound zum Aufstehen.
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0: Jetzt ist es 8:30 Uhr. Die Redaktion ist mit dem Update ready.
4: Ich bin Mary Milanovic. Guten Morgen.
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4: Der Schweiz könnte langfristig ein Bevölkerungsrückgang drohen. Das sagt Demografieforscher Hendrik Budliger in einem Blick-Interview. Als Grund nennt er unter anderem die tiefe Geburtenrate in der Schweiz. Er bezweifelt, dass die 10-Millionen-Grenze in der Schweiz je erreicht wird und hält ein Ja für die 10-Millionen-Initiative der SVP zu gefährlich, sagt er zu Blick. Bei der 10-Millionen-Initiative stimmt das Stimmvolk am 14. Juni darüber ab, ob die ständige Wohnbevölkerung der Schweiz vor 2050 unter 10 Millionen gehalten werden soll. Jordanien hat vergangenes Jahr einer Schweizer Delegation die Kontrolle von aus der Schweiz exportierten Waffen teilweise verweigert. Das zeigt ein Bericht des Staatssekretariats für Wirtschaft, SECO. Länder, die Schweizer Waffen importieren, dürfen diese nicht weitergeben. Die Schweiz wollte daher überprüfen, ob Jordanien die Waffen ohne Zustimmung weitergegeben hat. US-Präsident Donald Trump hat einen angeblich für heute geplanten Angriff auf den Iran abgesagt. Er habe das US-Militär angewiesen, die Attacke nicht durchzuführen, schreibt Donald Trump auf seiner Plattform Truth Social. Das Militär solle aber jederzeit bereit sein, einen umfassenden, groß angelegten Angriff zu beginnen, falls keine akzeptable Vereinbarung mit dem Iran erzielt werde. Der Satellit Smile ist heil im Weltraum angekommen. Rund eine Stunde nach dem Start löste sich der Satellit von der Rakete und faltete seine Solarpaneele aus. Damit gilt der Start als Erfolg. Die Software für die Weltraummission Smile wurde von einem Schweizer Team entwickelt, sowie ein entscheidender Bestandteil der Hardware, ohne den das Teleskop nicht funktionieren würde. Konkret sollen Sonnenstürme erforscht werden.
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5: Jetzt haben wir euch noch eine Meldung von der A1 Zürich Richtung Bern zwischen Herkingen und Uenzigen. Da stockt es noch immer mal wieder so, dass ihr ein paar Minuten verliert.
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5: Und da sieht der Morgen und bis so nach dem Mittag nicht so schlecht aus. Dann wird es in der Wolke verhangen und vor allem könnte es auch noch ein bisschen regnen. Bei Temperaturen so um die 18 Grad.

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1: Coole News für euch, wir sind wieder unterwegs, den Donnerstagmorgen mit unserem 9. Lieferdienst, 9. Tag. Für euch ist angesagt, wie ihr könnt mit dabei sein und euch ein Team überraschen, gehört ihr in dieser halben Stunde. Freut mich, sind ihr mit dabei. Guten Morgen.
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0: Guten Morgen zusammen am Dienstag hier auf Radio 32. Noch früh am Morgen und für euch vielleicht auch noch ein bisschen zu früh am Morgen, wenn ihr im Team sind, vom Stress zum Beispiel und nicht so der Morgenmensch.
1: Nicht unbedingt. Ich bin schon ein Nachtmensch, aber mit diesem Job, mit den Jahren, lernst du flexibel zu sein.
0: Könnte bei euch vielleicht auch der Fall sein, dann wecken wir euch doch am besten mit etwas Feinem zum Essen und einem Schluck Koffein. So geht es dir gerade ein bisschen besser am Morgen früh.
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0: Ihr könnt euch anmelden und wir kommen zu euch, bringen ein feines 9 und unser cooles Kaffeemobil mit von der Kaffeefabrik Langenthal extra für euch und euer Team beim Arbeiten. Wenn ihr also euer Team wollt, überraschen wollt, dann könnt ihr das jetzt machen auf unserer Radio 32 App, weil wir kommen noch diese Woche.
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0: Stadt, Midlands, hey und kurzer Stimmungscheck bei euch.
1: Top Schweiz.
0: Es läuft für unsere Eishockey-Männer.
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0: Gestern hat es den ersten Sieg gegeben an dieser coolen Heim-WM und zwar einen sehr schönen Sieg gegen unsere Nachbarn, gegen Deutschland, gerade mit 6-1. Das haben natürlich alle Fans und auch die Spieler gefreut. Der Nino Niederreiter hat nachher am SRF gesagt.
3: Es ist unglaublich schön, wirklich die ganze Atmosphäre hier im Stadion ist wirklich einmalig und wir geniessen jeden Sieg, wir geniessen jeden Moment und es ist wirklich ein mega lässiger Match.
0: Ja, ist doch immer gerade noch ein bisschen schöner, wenn man so einen Sieg einfahren kann, vor allem auch für die Fans auf der Rang, wo zahlreich die Stadien füllen und mit der Schweiz mitfiebern und gestern für einen weiteren Hühnerhaut-Moment gesorgt haben, wo sie nach dem Spiel den Song «Venus» von Böhm Blitz angestimmt haben. Einfach nur der Wahnsinn. Da stellt es einem gerade wieder die Hörli auf. Danke Schweiz, was für eine tolle Heim-WM bis jetzt.
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So tönt's in der nächsten halben Stunde. Nach ganz vielen 80er und 90er Songs. Santana zum Beispiel. Und dann schmeissen wir immer wieder ganz einen aktuellen drin. Ed Sheeran mit Camera. Und

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2: Das ist das Update für euch jetzt am Punkt 9.
3: Ich bin Mary Milanovic. Guten Morgen.
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3: Der Schweiz könnte langfristig einem Bevölkerungsrückgang drohen. Das sagt Demografieforscher Hendrik Budliger in einem Blick-Interview. Als Grund nennt er unter anderem die tiefe Geburtenrate in der Schweiz. Er bezweifelt, dass die 10-Millionen-Grenze in der Schweiz je erreicht wird und hält ein Ja für die 10-Millionen-Initiative der SVP zu gefährlich, sagt er zu Blick. Bei der 10-Millionen-Initiative stimmt das Stimmvolk am 14. Juni darüber ab, ob die ständige Wohnbevölkerung der Schweiz vor 2050 unter 10 Millionen gehalten werden soll. In der Nacht ist es in St. Gallen zu einem Vollbrand eines Mehrfamilienhauses gekommen. 9 Personen sind dabei verletzt worden, 2 davon schwer, teilt die Kantonspolizei St. Gallen mit. Alle 9 Verletzten wurden zur Behandlung in ein Spital gebracht. 2 weitere Personen würden derzeit vermisst. Während der Löscharbeiten stürzte das Gebäude weitgehend ein. Der Sachschaden beträgt mehrere 100.000 Franken. Bei Blatten droht ein neuer Gletscherabbruch. Im Lötschental beobachten Behörden einen weiteren Gletscher mit verdächtigen Abbrüchen. Noch ist unklar, wie groß die Gefahr tatsächlich ist. Die Behörden haben aber vorsorglich mehrere Maßnahmen eingeleitet. Bis Ende Mai sollen die Resultate für eine korrekte Einschätzung vorliegen. US-Präsident Donald Trump hat einen angeblich für heute geplanten Angriff auf den Iran abgesagt. Er habe das US-Militär angewiesen, die Attacke nicht durchzuführen, schreibt Donald Trump auf seiner Plattform Truth Social. Das Militär solle aber jederzeit bereit sein, einen umfassenden, groß angelegten Angriff zu beginnen, falls keine akzeptable Vereinbarung mit dem Iran erzielt werde.
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4: Auf der A1 Zürich Richtung Bern zwischen Herkingen und Unzigen, da stellt es noch ein bisschen, sodass es gleich ein paar Minuten länger geht auf diesem Abschnitt. Sonst aber läuft es jetzt gerade 3 ab 9.
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4: Etwas 17 bis 18 Grad gibt es am Nachmittag. Die Sonne die zeigt sich eher am Vormittag, so über den Mittag ein bisschen, verschwindet dann am Nachmittag wieder hinter den Wolken. Und dann könnte es sein, dass es sogar noch ein bisschen regnen.
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4: Schön, sind ihr auch mit dabei, Mittelland. Guten Dienstag weiterhin.
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0: Guten Morgen, hier mit uns der Radio 32 Morgenshow und Mittelland. In Kanada sicher. 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Der Soleroy, mit richtigem Namen heisst er Niklas Müller und kommt von hier, kommt von Aschi. Letztes Jahr der grosse Newcomer vom Jahr gewesen, mit seinem Hit eben mit Call It. Und jetzt geht nochmal nachgelegt mit Hurricane. Hört ihr auch immer wieder hier bei uns. Und wir haben wie immer nachgefragt nach so einem steilen Start letztes Jahr im Musikbusiness. Von was er schon so träumt, der Soleroy?
1: 10 Jahre sehe ich mich sicher. Ja, so ein bisschen zwischen Schweiz und Amerika oder einfach allgemein im Ausland. Und sicher aus etablierten Künstlern, wenn man das, ja, wenn ich das so sagen kann. Das ist sicher der Traum. Und einfach ja, grosse Touren spielen, Stadions spielen, das wäre so ein bisschen das Ziel.
0: Ja, gross denken, das kann der Soleroy definitiv. Und wir hoffen, dass er noch viel so coole Musik rausbringt, den Solothurner Sound in die Welt trägt. Das wäre doch schön.
2: Extra für euch auf

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0: Charts in der Dienstag rein, wo ihr könnt mit uns miträtseln und vor allem euch auch noch anmelden auf der Radio 32 App für das hier.
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0: Hat schon der Rekson Salihi von Soledon gemacht und spielt jetzt gerade heute Morgen mit uns. Guten Morgen.
2: Guten Morgen.
3: Hallo.
0: Hey, mit wem spielst du gerne zusammen?
2: Mit der Jasmin,
0: gell? Also, dann geht Jasmin aus dem Studio. Und dann, wenn sie draußen ist und die Tür zu ist, habe ich für dich den ersten Begriff. Und der ist Backofen.
2: Backofen. Kuchen.
0: Kuchen drinnen backen, jo. Und dann, was sagst du zu Stern?
2: Himmel.
0: Am Himmel, ja. Und was kommt dir zu Koffern in den Sinn?
2: Flug.
0: Der Flug in die Ferien. Gut. Und er hat gesucht, ist ein Spielzeug.
2: Spielzeug, gut.
0: Mit was hast du früher auch viel gespielt? Vielleicht?
2: Alter.
0: Ja, genau. Also. Und dann noch Donut ist der letzte Begriff.
2: Beck.
0: Beim Beck? Ja. Gut. Super. Ja, ja sicher. Also, hey. Wir winken die Jasmin zurück ins Studio. Und dann
3: hey,
0: hoffen wir... Nein, ich lache immer. Der erste Begriff ist Backofen.
3: Backofen, etwas backen. Also etwas wärmen.
0: Also im Backofen wärme ich eigentlich.
3: Ja.
0: Ich mache Mikrowelle. Aber
3: Kuchen,
0: hat er gesagt.
3: Ah.
0: Ja, aber der nächste Tag gibt sicher einen Stern.
3: Himmel.
0: Ja, genau. Hey, sind die ersten 25 Franken. Und dann haben wir den Begriff Koffern.
3: Koffern, Ferien, Kleider.
0: Flug, hat er gesagt, wenn man in Ferien fliegt, Koffer packen, drum Flug. Aber vielleicht ein Spielzeug.
3: Ein Spielzeug?
0: Wo man viel damit rumspielt.
3: Ein Auto, so ein Spielzeug-Auto.
0: Ja, lustig, dass es das
3: ist.
0: Ja, er hat es gesagt, ja. Er hat doch
3: ich
0: spiele
3: damit
0: umspielen
3: und dann
0: hat er
3: gedacht,
0: Mann,
3: was spielst du,
0: Mann? Genau, gut überlegt. Genau. Und der letzte Begriff ist noch, vielleicht holen wir ja hier noch 75 Franken, Donut.
3: Donut, Essen, fein, rund.
0: Ja, beim Beck gäbe es nicht. Hey, aber 50 Stutz hast du dir erkämpft für eine Eckzone. Und gratulieren wir dir herzlich.
2: Danke vielmals.
3: Sehr gerne. Tschüss.
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10: Es ist Sari.
11: Ich bin Mary Milanovic.
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12: In St. Gallen sind 9 Personen bei einem Brand verletzt worden. In der Nacht hatte ein Mehrfamilienhaus gebrannt. 2 Personen seien schwer verletzt, teilt die Kantonspolizei St. Gallen mit. Zudem würden noch 2 Personen vermisst. Während der Löscharbeiten stürzte das Mehrfamilienhaus weitgehend ein. Der Sachschaden beträgt mehrere 100.000 Franken. Schweizer Unfallversicherer verzeichnen jährlich 40.000 Fußballunfälle. Das kostet die Unfallversicherer jedes Jahr rund 200 Millionen Franken. Stefanie Wies.
13: Nach einem Fußballunfall fällt man im Schnitt 15 Tage beim Arbeiten. In Geld gerechnet kostet ein einziger Fußballunfall so 9 bis 15.000 Franken, zeigt eine Auswertung vom Schweizer Unfallversicherer SUVA. Gefährlich sei es beim Grümpelturnier, weil die Gegner ein unterschiedliches Niveau haben, aber auch, weil sich viele nicht aufwärmen, keine guten Schuhe anhaben oder keine Skibeinschoner anlegen. Und ein Drittel von allen Unfällen passiert wegen Fouls. Darum sei Fairness beim Fußball wichtig.
12: Bei Blatten droht ein neuer Gletscherabbruch. Im Lötschental beobachten Behörden einen weiteren Gletscher mit verdächtigen Abbrüchen. Noch ist unklar, wie groß die Gefahr tatsächlich ist. Die Behörden haben aber vorsorglich mehrere Maßnahmen eingeleitet. Bis Ende Mai sollen die Resultate für eine korrekte Einschätzung vorliegen.
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12: Der Schweizer Fußballverband hat weitere Spieler für die kommende WM in Nordamerika bekannt gegeben. Neu dabei sind die Verteidiger Orella Mende und Eray Cemat sowie der Angreifer Christian Fasnacht. Besonders seine Rückkehr überrascht. Fasnacht war zuletzt lange nicht mehr Teil der Nationalmannschaft und wurde auch für die Testspiele im Frühling nicht berücksichtigt.
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12: Geduld braucht es auf der A1 Bern Richtung St. Gallen zwischen Dietike und dem Gubristunnel, dann auf dem Westring bei Chur Richtung Basel zwischen Udorf Süd und dem Limmataler Kreuz und auch noch bei der Verzweigung Zürich Süd Richtung Wiedeke, dort staut es zwischen Zürich Süd und der Manessenstrasse. Ganz eine gute und eine sichere Weiterfahrt.
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14: Ja, das Wetter ist so eine Sache heute. Wir weiss nicht so recht, Mittelland. Eigentlich sieht es ja noch gut aus auf den Nachmittag. Da nutzt es aber immer wie mehr zu und könnte eben auch noch gleich regnen. Das Ganze bei etwa so 17, 18 Grad.
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14: Hey Mittelland, geniesst jetzt weiterhin den Dienstagvormittag jetzt mit dem besten Mix für euch, der Dermot Kennedy, Backstreet Boys oder jetzt der Chris The Work für euch bereit. Und mein Name, Jasmin Langenegger. Schön, sind ihr da.
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5: Mein Gast ist Carla Kaufmann mit ihren Firmen Get Diversity und Company Market. Carla, was ist eigentlich schwieriger? Frauen für Verwaltungsräte zu finden oder gute Nachfolgelösungen für KMU?
6: Gute Nachfolgelösungen, weil Frauen sind 50% von unserer Bevölkerung. Und für eine Nachfolgelösung braucht man jemanden mit einem ganz spezifischen Profil, mit einer gewissen Expertise, die viel schwieriger ist und viel seltener.
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8: Es ist Elfi.
9: Ich bin Mary Milanovic.
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10: Schweizer Unfallversicherer verzeichnen jährlich 40.000 Fußballunfälle. Das kostet die Unfallversicherer jedes Jahr rund 200 Millionen Franken. Stefanie Wies.
11: Nach einem Fußballunfall fällt man im Schnitt 15 Tage beim Arbeiten. In Geld gerechnet kostet ein einziger Fußballunfall so 9 bis 15.000 Franken, zeigt eine Auswertung vom Schweizer Unfallversicherer Suva. Gefährlich sei es beim Grümpelturnier, weil die Gegner ein unterschiedliches Niveau haben, aber auch, weil sich viele nicht aufwärmen, keine guten Schuhe anhaben oder keine Skibeinschoner anlegen. Und ein Drittel von allen Unfällen passiert wegen Fouls. Darum sei Fairness beim Fußball wichtig.
10: Wegen der steigenden Spritpreise ändern viele Menschen in der Schweiz ihr Mobilitätsverhalten. Das zeigt eine Studie des Meinungsforschungsinstituts Market Agent Schweiz. Fast die Hälfte der Befragten erwägen, statt dem Auto eher den öffentlichen Verkehr zu nutzen oder zu Fuß zu gehen. Bei Schüssen in Spanien sind 2 Menschen getötet und 4 weitere zum Teil schwer verletzt worden, darunter 2 Kleinkinder. Die Tat ereignete sich in der Nacht in der südspanischen Region Andalusien. Der mutmaßliche Täter habe sich der Polizei gestellt, berichten lokale Medien.
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10: Der Schweizer Fußballverband hat weitere Spieler für die kommende WM in Nordamerika bekannt gegeben. Neu dabei sind die Verteidiger Orella Mende und Eray Cemat sowie der Angreifer Christian Fasnacht. Besonders seine Rückkehr überrascht. Fasnacht war zuletzt lange nicht mehr Teil der Nationalmannschaft und wurde auch für die Testspiele im Frühling nicht berücksichtigt.
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10: Stau hat es auf der A1 Bern Richtung St. Gallen zwischen Dietike und dem Gubristunnel und dann auf dem Westring Chur Richtung Basel zwischen Urauf Süd und dem Limmataler Kreuz. Viel Geduld und gute Weiterfahrt.
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12: Ja, das Wetter ist so eine Sache heute. Wir weiss nicht so recht, Mittelland. Eigentlich sieht es ja noch gut aus auf den Nachmittag. Da nutzt es aber immer wie mehr zu und könnte eben auch noch gleich regnen. Das Ganze bei etwa so 17, 18 Grad.
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12: Radio 32, habt ihr hier eingeschaltet am Dienstagvormittag, die letzte Stunde vor dem Mittagessen, nehmen wir zusammen in Angriff. Und ich freue mich in dieser halben Stunde besonders noch auf Queen mit ihrem riesen Song Bohemian Rhapsody für euch parat jetzt. Der Start mal, auch mit einem coolen Song Don Henley, The Boys of a Summer. Mein Name ist Jasmin Langenegger.
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1: Jetzt ein Name, der es ohne diesen Song hier gar nicht gibt. Kaylee von Marillion. Der Sänger Fish von Marillion hat den Namen nämlich zusammengebastelt aus dem Vor- und Zweitnamen von seiner Ex-Freundin Kay Lee. Die beiden haben sich nach der Trennung komplett aus den Augen verloren, bis sie 20 Jahre später plötzlich auf einem von seinen Konzerten auftaucht ist. Sie haben dann lange miteinander geredet, über Beziehungen, über Kinder und am Schluss hat er ihr das Album in die Hand gedruckt, wo der Song Kaylee drauf ist. Sie hat den Song nämlich nicht gekannt, sie hat ihn noch nie gehört vorher. Am anderen Tag läutet sie ihm an und sagt, sie hat auf dem ganzen Heimweg nur gebrüllt. Erst jetzt hat sie verstanden, wie sehr er unter dieser Trennung gelitten hat. Kurz darauf aber ist sie dann leider an Krebs gestorben. Der Name aber lebt bis heute. Ab Mitte der 80er Jahre haben unzählige Eltern in Großbritannien ihre Töchter Kaylee getauft. Das sind Marillion.

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3: Es ist 12 Uhr. Ich bin Mary Milanovic.
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3: Der Schutz von Bienen und anderen bestäubenden Insekten soll in der Bundesverfassung verankert werden. Ein überparteiliches Komitee hat deshalb heute die Bieneninitiative lanciert. Die Initiative verlangt, dass Bund und Kantone mehr für die Sicherung der Bestäubung von Kultur- und Wildpflanzen tun. Ohne Bestäubung gäbe es keine Ernte, so Claudia Eyer, Vizepräsidentin von Bienen Schweiz.
4: Es geht also um unser Essen, um die Nahrung vieler Tiere, um unsere Natur, aber auch um unsere Wirtschaft.
3: Damit die Initiative vors Volk kommt, muss das Komitee bis Ende nächsten Jahres 100.000 gültige Unterschriften sammeln. Wegen der steigenden Spritpreise ändern viele Menschen in der Schweiz ihr Mobilitätsverhalten. Das zeigt eine Studie des Meinungsforschungsinstituts Market Agent Schweiz. Fast die Hälfte der Befragten erwägen, statt dem Auto eher den öffentlichen Verkehr zu nutzen oder zu Fuß zu gehen. Die SBB will ihren Güterverkehr wirtschaftlicher machen. Für rund 200 Angestellte kommt es deshalb zu Arbeitsortwechseln. Kündigungen soll es aber nicht geben. Das neue Produktionsmodell soll ab Dezember die Kosten senken und die Auslastung erhöhen. Ziel sei ein Güterverkehr, der ab 2033 eigenwirtschaftlich unterwegs sei. Der Schienengüterverkehr der SBB kämpft seit Jahren mit Defiziten. Bei Schüssen in Spanien sind zwei Menschen getötet und vier weitere zum Teil schwer verletzt worden, darunter zwei Kleinkinder. Die Tat ereignete sich in der Nacht in der südspanischen Region Andalusien. Der mutmaßliche Täter habe sich der Polizei gestellt, berichten lokale Medien.
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3: Im Moment ist es ruhig auf der Straße. Wir wünschen ganz eine gute Weiterfahrt.
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5: Bleibt leider nicht ganz so freundlich wie der Vormittag. Am Nachmittag ziehen wir mehr Wolken auf. Es könnte auch ein paar Tropfen Regen geben. Morgen noch ein Mix aus Sonne und Wolken und der Westwind frischt noch ein bisschen auf. Am Donnerstag aber schon recht sonnig und es wird jeden Tag ein bisschen wärmer. Heute um 16, morgen 20 und am Donnerstag schon 23 Grad.
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5: Es ist der aktuell erfolgreichste Newcomer hier in der Schweiz, der Soleroy, der Musiker aus Eschi. Also aus unserem Sendegebiet ist voll durchgestartet und hat sich grosse Ziele gesetzt. Wir reden mit ihm in der nächsten Viertelstunde und ihr deckt schon mal ab, was bei euch am Donnerstagvormittag läuft. Auch hier haben wir etwas für euch. Mein Name ist Stefan Frank.
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0: Guten Dienstag Mittag und im Tag gehört nicht nur hier bei Radio 32, sondern auf vielen weiteren Radiostationen in der Schweiz. Das sollen euch ja eigentlich Niklas Müller und aus Eschi aus unserem Sendegebiet. Er hat mit Call It Love letztes Jahr das geschafft, was noch niemandem anderem ist gelungen. Er ist 5 Wochen lang der meistgespielte Song in der Schweiz geblieben. Seine Ziele hat sich der Solerein aber viel höher gesteckt.
1: Klar, eben, die Schweiz will man sicher so gut wie möglich mitnehmen, sage ich jetzt mal. Einfach, eben, das bedeutet einem mega viel, man ist hier aufgewachsen. Aber trotzdem waren meine Ziele schon immer, irgendwie mal einen Grammy oder so zu gewinnen. Darum wird es schwierig, wenn man noch mehr in der Schweiz tätig ist. Ja.
0: Das ist noch mehr Grund, wieso er auf Englisch singt.
1: Natürlich schon immer so ein bisschen meine Vorbilder und so, die haben einfach alle auf Englisch gesungen. Ich höre selber auch sehr viel englische Musik. Ja, darum habe ich mir gar nicht gross überlegt. Und ich muss sagen, auf Mundart singen ist auch immer so ein bisschen, es ist fast noch schwieriger, weil viele sind noch einmal viel direkter. Du sagst wirklich eins zu eins so, wie du denkst.
0: Mit Hurricane geht seine Erfolgsstory geht weiter. Und wenn ihr den Soleroy noch ein bisschen besser kennen, die findet das Interview und das Porträt der heutigen Ausgabe von Solothurner Zeitung.
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4: Es ist 12:30. Ich bin Mary Milanovic.
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5: Die SBB will ihren Güterverkehr wirtschaftlicher machen. Für rund 200 Angestellte kommt es deshalb zu Arbeitsortwechseln. Kündigungen soll es aber nicht geben. Das neue Produktionsmodell soll ab Dezember die Kosten senken und die Auslastung erhöhen. Ziel sei ein Güterverkehr, der ab 2033 eigenwirtschaftlich unterwegs sei. Der Schienengüterverkehr der SBB kämpft seit Jahren mit Defiziten. Schweizer Unfallversicherer verzeichnen jährlich 40.000 Fußballunfälle. Das kostet Unfallversicherer jährlich rund 200 Millionen Franken. Laut der SUVA verursache ein einziger Fußballunfall im Schnitt 15 Tage Arbeitsausfall und koste bis zu 15.000 Franken. Vor allem bei Grümpelturnieren verunfallen viele. Ein Drittel aller Unfälle geschehen durch Fouls. Wegen der steigenden Spritpreise ändern viele Menschen in der Schweiz ihr Mobilitätsverhalten. Das zeigt eine Studie des Meinungsforschungsinstituts Market Agent Schweiz. Fast die Hälfte der Befragten erwägen, statt dem Auto eher den öffentlichen Verkehr zu nutzen oder zu Fuß zu gehen. Bei Schüssen in Spanien sind zwei Menschen getötet und vier weitere zum Teil schwer verletzt worden, darunter zwei Kleinkinder. Die Tat ereignete sich in der Nacht in der südspanischen Region Andalusien. Laut ersten Ermittlungen hat der Mann unter anderem auf seine Eltern geschossen, die noch am Tatort starben. Bei einem Kleinkind handelte es sich um den Sohn des Schützen. Der 25-jährige Verdächtige stellte sich später der Polizei. Die Hintergründe der Tat sind unklar.
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4: Im Moment ist es ruhig auf der Straße. Wir wünschen ganz gute Weiterfahrt.
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6: Es sind mehr Wochen auf, könnte ein paar Tropfen Regen geben. Morgen Mix aus Sonne und Wolken, der Westwind frischt auf. Temperaturen heute 16, morgen 20 Grad. 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
7: Es ist eins. Ich bin Tina Golatrella.
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7: Der Schutz von Bienen und anderen bestäubenden Insekten soll in der Bundesverfassung verankert werden. Ein überparteiliches Komitee hat deshalb heute die Bieneninitiative lanciert. Diese verlangt, dass Bund und Kantone mehr für die Sicherung der Bestäubung von Kultur- und Wildpflanzen tun. Ohne Bestäubung gäbe es keine Ernte, so Claudia Eyer, Vizepräsidentin von Bienen Schweiz.
8: Es geht also um unser Essen, um die Nahrung vieler Tiere, um unsere Natur, aber auch um unsere Wirtschaft.
7: Damit die Initiative vors Volk kommt, muss das Komitee bis Ende des nächsten Jahres 100.000 gültige Unterschriften sammeln. Die SBB wollen ihren Güterverkehr wirtschaftlicher machen. Für rund 200 Angestellte kommt es deshalb zu Arbeitsortwechseln. Kündigungen soll es aber nicht geben. Das neue Produktionsmodell soll ab Dezember die Kosten senken und die Auslastung erhöhen. Ziel sei ein Güterverkehr, der ab 2033 eigenwirtschaftlich unterwegs sei. Der Schienengüterverkehr der SBB kämpft seit Jahren mit Defiziten. Nach der Offenlegung der Beziehung zwischen einer Bundesrichterin und einem Bundesrichter hat das Bundesgericht Maßnahmen eingeleitet. Die Bundesrichterin wird seit dem 7. Mai bei neu eingehenden Fällen nicht mehr eingesetzt. Der Bundesrichter wird hingegen nicht sanktioniert. Das Bundesgericht begründet die Ungleichbehandlung damit, dass die jeweiligen Vorgesetzten die Tragweite des Falles anders bewerten. Es seien immer noch Gespräche im Gang.
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7: Es gibt zurzeit keine Meldungen im Sendegebiet. Kommt gut und sicher ans Ziel.
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9: Ja, es bleibt nicht ganz so freundlich wie der Vormittag. Am Nachmittag sind wir mehr Wolken auf und können schon ein paar Tropfen Regen geben. Morgen ein Mix aus Sonne und Wolken. Der Westwind frischt auf. Doch am Donnerstag wird es dann schon recht sonnig. Und es geht dann auf mit den Temperaturen. Heute 16, morgen 20 und am Donnerstag 23 Grad.
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9: «Born in the USA» ist der zweite Song, den Bruce Springsteen auf seiner aktuellen Tour spielt. Haufen Hits vom Boss gibt es dann hinten nachher. Bei uns ist sie Mega-Hit Nummer 1 von Stung und Haufen mehr gibt es bei uns nach diesem Track halt einfach nicht nur von Bruce. Gutes Weiterfahren nach dem Mittag von Stefan Frank.
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8: Es ist 2.
9: Ich bin Tina Golatrella.
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9: Skyguide prüft den Abbau von bis zu 220 Stellen. Man habe deshalb ein Konsultationsverfahren eröffnet, teilt die Schweizer Flugsicherung mit. Betroffen sein könnten Mitarbeitende an den Standorten Genf und Dübendorf. Als Gründe nennt Skyguide steigende Personal- und Systemkosten und unsichere Einnahmen. Die Personalkosten hätten im vergangenen Jahr rund 382 Millionen Franken betragen, bei Gesamtausgaben von 576 Millionen Franken. Immer weniger Schülerinnen und Schüler sind übergewichtig. Das teilt die Stiftung Gesundheitsförderung Schweiz mit. Nur noch etwa jedes zehnte Schulkind war im letzten Schuljahr übergewichtig. Das sei der tiefste Wert, den man jemals gemessen habe, teilt die Stiftung mit. Vor 20 Jahren war noch jedes fünfte Schulkind übergewichtig oder von Adipositas betroffen. Nach der Offenlegung der Beziehung zwischen einer Bundesrichterin und einem Bundesrichter hat das Bundesgericht Maßnahmen eingeleitet. Die Bundesrichterin wird seit dem 7. Mai bei neu eingehenden Fällen nicht mehr eingesetzt. Der Bundesrichter wird hingegen nicht sanktioniert. Das liege daran, dass die jeweiligen Vorgesetzten die Tragweite des Falles anders bewerten. Bei einem Ebola-Ausbruch in der Demokratischen Republik Kongo und in Uganda gibt es inzwischen über 500 Verdachtsfälle und 131 vermutete Todesfälle. Das meldet das Gesundheitsministerium. Die Ausbreitungsgefahr für die gesamte Region gilt als hoch. Es handle sich um eine seltene Ebola-Variante, gegen die es weder einen Impfstoff noch eine Therapie gebe.
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9: Es gibt zurzeit keine Meldungen im Sendegebiet. Kommt gut und sicher ans Ziel.
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10: Tut immer ein bisschen mehr zu. Es könnte schon ein paar Tropfen Regen geben. Morgen Mix aus Sonne und Wolken und auch der Westwind frisch auf. Am Donnerstag aber schon wieder recht sonnig. Heute 16, morgen 20 und am Donnerstag schon 23 Grad.
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10: Ihr könnt ruhig schon mal die Sommersachen inklusive Badzeug parat legen. Jeden Tag wird es ein bisschen mehr Sommer und der Pfingsten könnte sogar schon den ersten Hitzetag vom Jahr geben. Und die Ersten, die sagen, mir ist viel zu heiß. Wir haben euch nicht gewarnt, das gilt nicht. Doch zuerst mal einen guten Name an vom Stefan Frank.
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0: jetzt geht's auf OTR in den Ohren. Der gehört dazu ein Midnight Oil. Aus den 18 und aus den 90 sind hier bei Radio 32 Tina Turner. Und aktuelles von Pharrell Williams in der nächsten Halbstunde.
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4: 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Mein Gast ist Carla Kaufmann mit ihren Firmen Get Diversity und Company Market. Carla, was ist eigentlich schwieriger, Frauen für Verwaltungsräte zu finden oder gute Nachfolgelösungen für KMU?
5: Gute Nachfolgelösungen, weil Frauen sind 50% unserer Bevölkerung. Und für eine Nachfolgelösung braucht man jemanden mit einem ganz spezifischen Profil, mit einer gewissen Expertise, die viel schwieriger ist und viel seltener.
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0: Das ist Aktualität um 3.
7: Ich bin Tina Golatrella.
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7: Skyguide prüft den Abbau von bis zu 220 Stellen. Man habe deshalb ein Konsultationsverfahren eröffnet, teilt die Schweizer Flugsicherung mit. Betroffen sein könnten Mitarbeitende an den Standorten Genf und Dübendorf. Als Gründe nennt Skyguide steigende Personal- und Systemkosten und unsichere Einnahmen. Die Personalkosten hätten im vergangenen Jahr rund 382 Millionen Franken betragen, bei Gesamtausgaben von 576 Millionen Franken. Immer weniger Schülerinnen und Schüler sind übergewichtig. Das teilt die Stiftung Gesundheitsförderung Schweiz mit. Nur noch etwa jedes zehnte Schulkind war im letzten Schuljahr übergewichtig. Das sei der tiefste Wert, den man jemals gemessen habe, teilt die Stiftung mit. Vor 20 Jahren war noch jedes fünfte Schulkind übergewichtig oder von Adipositas betroffen. 60% der Schweizer Unternehmen setzen künstliche Intelligenz ein. Laut einer UBS-Umfrage setzen vor allem stark digitalisierte Firmen KI ein, etwa in der Finanz- und Pharmabranche. Deutlich weniger genutzt wird KI im Bau, Verkehr, Gesundheitswesen sowie in traditionellen Industriebranchen wie Holz, Papier und Textil. Die israelische Armee hat die meisten Boote der internationalen Gaza-Hilfsflotte gestoppt. Die Marine habe mehr als die Hälfte der 57 Boote unter ihre Kontrolle gebracht, berichtete der israelische Rundfunk. Beim Einsatz westlich von Zypern seien rund 250 Aktivisten festgenommen worden. Acht Schweizerinnen und Schweizer waren mit der Hilfsflotte Richtung Gaza unterwegs. Laut dem Bund gibt es zu ihrer Situation noch keine Informationen.
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0: Wir kennen Meldungen zu Staus oder grösseren Behinderungen hier im Sendegebiet.
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0: Der Nachmittag bewölkt. Es könnte schon ein paar Tropfen Regen geben. Morgen der Mix aus Sonne und Wolken. Und dann frisch steht der Westwind auf. Am Donnerstag wird es aber schon wieder recht sonnig. Heute 16, morgen 20 und am Donnerstag schon 23 Grad.
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0: Die Schweiz im Eishockey-Fieber, wahrscheinlich der auch. Dritter Sieg im dritten Spiel für unsere Nazi Heim WM. Und dass es so weitergeht, braucht es natürlich auch eure Unterstützung. Darum, wir üben zusammen und holen morgen den nächsten Sieg. Das Trainingslager in der nächsten Viertelstunde. Ich bin Stefan Frank.
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0: Einfach nur mit Top, wie die Schweizer Nazi an Heim-WM abliefert.
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0: Drittes Spiel, dritte Sieg gestern und ein Fangesang, den alle zum Häuschen ausgebracht. Im Publikum und auf dem Eis.

0: Ein richtiger Hühnerhaut-Moment und solche soll es noch ganz viel geben. Und darum, genau darum, üben wir schon mal. So sitzt ihr garantiert bei allen alles für das Spiel morgen Nachmittag gegen Österreich. Also ist ganz einfach, nach Bümplitz seid ihr dran. Ja, fast, aber noch nicht ganz, ganz überall perfekt. Nach Bümplitz kommt ist schön wie ein Feuer in der Nacht, wie eine Rose im Schnee. Also kommen wir probieren es noch einmal. Bravo, schon viel, viel besser und die haben noch etwas mehr als 24 Stunden zum Weiterüben. Bis zur Schweiz Österreich, morgen um 20.04 Uhr. Hopp Schweiz!
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1: Jetzt ein Name, der es ohne diesen Song hier gar nicht gibt. Kaylee von Marillion. Der Sänger Fish von Marillion hat den Namen nämlich zusammengebastelt zu seinem Vor- und Zweitnamen von seiner Ex-Freundin Kay Lee. Die beiden haben sich nach der Trennung komplett aus den Augen verloren, bis sie 20 Jahre später plötzlich auf einem von seinen Konzerten auftaucht ist. Sie haben dann lange miteinander geredet, über Beziehungen, über Kinder und am Schluss hat er ihr das Album in die Hand gedruckt, wo der Song Kaylee drauf ist. Sie hat den Song nämlich nicht gekannt, sie hat ihn noch nie gehört vorher. Am anderen Tag läutet sie ihm an und sagt, sie hat auf dem ganzen Heimweg nur gebrüllt. Erst jetzt hat sie verstanden, wie sehr er unter dieser Trennung gelitten hat. Kurz darauf ist sie dann leider an Krebs gestorben. Der Name aber lebt bis heute. Ab Mitte der 80er Jahre haben unzählige Eltern in Großbritannien ihre Töchter Kaylee getauft. Das sind Marillion.

0: Vorwärts in die 80er. Und zwar mit ihnen The Weather Girls und It's Raining Man. Weiter der Eden 90 mit Deep Blue Something. Und natürlich auch aktuell euren absolut Lieblingssong, Patent Austin.
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0: Das Wichtige am 4.
7: Ich bin Tina Colatrella.
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7: Die Zahl übergewichtiger Kinder und Jugendlicher in der Schweiz ist in den vergangenen 20 Jahren gesunken. Das meldet die Stiftung Gesundheitsförderung Schweiz. Damals galten rund 20% der Kinder als übergewichtig. Heute ist es nur noch jedes Zehnte. Erfreulich, aber noch keine Entwarnung, sagt dazu Chloe Saas von der Gesundheitsförderung.
8: Deshalb müssen Maßnahmen für eine gesunde Körpergewicht weitergeführt und doch verstärkt werden, wo die Risiken besonders hoch sind.
7: Ohne eine kontinuierliche Gesundheitsförderung bestehe das Risiko, dass erzielte Fortschritte nicht gesichert werden können, so Saas. Der Solothurner Regierungsrat setzt für die Erweiterung des Campus der Fachhochschule Nordwestschweiz in Olten auf eine Investorenlösung. Diese sieht vor, dass der Kanton das Grundstück stellt, während die HRS Real Estate Baurechtsnehmerin und künftige Vermieterin ist. Die Fachhochschule wird als Mieterin auftreten. Gleich neben dem heutigen Campus soll ein Neubau für geschätzte Gesamtkosten von 240 Millionen Franken entstehen. 60% der Schweizer Unternehmen setzen künstliche Intelligenz ein. Laut einer UBS-Umfrage setzen vor allem stark digitalisierte Firmen KI ein, etwa in der Finanz- und Pharmabranche. Deutlich weniger genutzt wird KI im Bau, Verkehr, Gesundheitswesen sowie in traditionellen Industriebranchen wie Holz, Papier und Textil. Die israelische Armee hat die meisten Boote der internationalen Gaza-Hilfsflotte gestoppt. Laut israelischem Rundfunk brachte die Marine mehr als die Hälfte der 57 Boote unter ihre Kontrolle und nahm rund 250 Aktivisten fest. Zu den 8 Schweizerinnen und Schweizern an Bord gibt es laut Bund noch keine Informationen.
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0: Frühstau jetzt auf der A5 vor der Verzweigung Lutherbach. Bleibt gut unterwegs.
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0: Wechselnd bewölkt geht es Abend, vor allem in der zweiten Nachthälfte, kann es ein paar Jobverregen geben. Morgen ein Mix aus Sonne und Wolken und auch der Westwind frischt nochmal auf, am Donnerstag aber schon recht sonnig. Heute 16, morgen 20, Donnerstag schon 23 Grad.
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0: Es ist der aktuell erfolgreichste Newcomer hier in der Schweiz, der Soleroy. Der Musiker aus Eschi aus unserem Sendegebiet ist voll durchgestartet und hat sich grosse Ziele gesetzt. Wir reden mit ihm in rund 10 Minuten und ihr checkt schon mal ab, was bei euch am Donnerstagvormittag läuft. Und hier haben wir ein bisschen später etwas für euch. Mein Name ist Stefan Frank.
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0: Ihn gehört ihr nicht nur hier bei Radio 32, sondern auf Haufen weiterer Radiostationen in der Schweiz. Du sollst euch ja eigentlich Niklas Müller aus Eschi, also aus unserem Sendegebiet, hat mit Call It letztes Jahr das geschafft, was noch niemand anderem ist gelungen. Er ist 5 Wochen lang der meistgespielte Song in der Schweiz geblieben. Ja, seine Ziel hat sich die Soleroy noch viel höher gesteckt.
1: Klar, eben, die Schweiz will man sicher so gut wie möglich mitnehmen, sage ich jetzt mal. Weil eben, das bedeutet einem mega viel, man ist hier aufgewachsen. Aber trotzdem waren meine Ziele schon immer, irgendwie mal einen Grammy oder so zu gewinnen. Darum wird es schwierig, wenn man noch mehr in der Schweiz tätig ist. Mhm. Ja.
0: Wow, ein Grammy, ein Musik-Oscar, grosse Träume. Und wo sieht sich der Soleroy in 10 Jahren?
1: 10 Jahre. Sehe ich mich sicher ja, so ein bisschen zwischen Schweiz und Amerika oder einfach allgemein im Ausland. Und sicher aus etablierten Künstlern, wenn ich das so sagen kann. Das ist sicher der Traum. Und einfach ja, grosse Touren spielen, Stadions spielen, das wäre so ein bisschen.
0: Wenn ihr den Soleroy noch ein bisschen besser kennen wollt, ihr findet das Interview und das Porträt der heutigen Ausgabe von Solothurner Zeitung.
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0: noch bleibt.
1: Unsere Schweizer Nazi ist am Morgen dran. Genau um diese Zeit geht es los gegen Österreich. Und die steht jetzt auf dem Eis gegen Lettland. Und die zweite Nami-Partie, die losgeht, Italien gegen Norwegen. Radio 32 bringt kein Böck ins Spiel, sondern ein Tarzan-Schrei aus den 80ern. Das ist der Baltimora.

0: Die bleiben hier bei Radio 32 Dancing Queens and Kings, Don Creme. Duncan Prince und sein Mega-Hit Kiss aus den 80ern. Und die nächste Abstimmung an 90er Italien, der Neck. Und aktuelles Deutschland Disco Purple Disco Machine.
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3: Ich bin Tina Golatrella. Guten Tag.
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3: Ein Aargauer Crewmitglied des Kreuzfahrtschiffs Hondius befindet sich seit heute im Kantonsspital Aarau. Der Mann wurde während einer Quarantäne in den Niederlanden negativ auf das Hantavirus getestet. Sollte nun ein weiterer Test im KSA erneut negativ ausfallen, geht der Mann für 6 Wochen nach Hause in Quarantäne, wie das Gesundheitsdepartement mitteilt. Die Bahnstrecke zwischen Solothurn und Önsingen wird über das kommende Pfingstwochenende gesperrt. Grund sind Unterhaltsarbeiten, wie die SBB mitteilen. Für Reisende von und nach Önsingen verkehren Ersatzbusse. Immer häufiger müssen Mieten in Inseraten gesenkt werden, damit die Wohnungen in der Schweiz vermietet werden können. Das zeigt eine Studie der Zürcher Kantonalbank. Betroffen sei vor allem der Kanton Zürich. Bei fast jedem 20. Immobilieninserat sei dies inzwischen der Fall. Der Wohnungsmarkt bleibe weiterhin angespannt. Zudem würden weniger Menschen umziehen. Die Swiss baut ihr Langstreckennetz im kommenden Winter um eine neue Destination in Indien aus. Im Winterflugplan fliegt die Swiss erstmals die südindische Metropole Bangalore an. Am Flughafen Genf baut die Swiss ihr Angebot allerdings ab. Im Winter fallen die Strecken nach Berlin, Hamburg und Pristina weg.
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0: Da schocken sie mit dem auf der A1 Richtung Zürich ab Niederbipp bis Herkingen und stehen auf der A5 vor der Verzweigung Lutherbach. Bleiben gut unterwegs.
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0: Wechselnd bewölkt geht sie ab, vor allem in der zweiten Nachthälfte können es ein paar Tropfen Regen geben. Morgen ein Mix aus Sonne und Wolken und auch der Westwind frisch auf. Temperaturen morgen um 20 Grad.
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0: Party geht weiter mit ihr. Mit uns in die Loper und den 80er und der gemütliche 90er Danny Lennox. Und ein bisschen gemütlich ist der aktuelle von Charlie Puth.
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3: Ich bin Tina Golatrella. Guten Abend.
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3: Im Kantonsspital Aarau befindet sich seit heute ein Crewmitglied des Kreuzfahrtschiffs Hondius. Der Aargauer war bisher in den Niederlanden in Quarantäne, nachdem im April auf der Hondius das Hantavirus ausgebrochen war. Heute transportiere die Rega den negativ getesteten Mann ins KSA, wo er erneut getestet wurde. Verläuft auch dieser Test negativ, darf der Aargauer nach Hause, wo er für 6 Wochen in Quarantäne gehen muss. Sollten in dieser Zeit Symptome auftauchen, wird der Mann in ein Unispital verlegt. Der Solothurner Regierungsrat setzt für die Erweiterung des Campus der Fachhochschule Nordwestschweiz in Olten auf eine Investorenlösung. Diese sieht vor, dass der Kanton das Grundstück stellt, während die HRS Real Estate Baurechtsnehmerin und künftige Vermieterin ist. Die Fachhochschule wird als Mieterin auftreten. Gleich neben dem heutigen Campus soll ein Neubau für geschätzte Gesamtkosten von 240 Millionen Franken entstehen. Der deutsche Kanzler Friedrich Merz ist aktuell so unbeliebt wie noch kein Kanzler zuvor. Nach 12 Monaten im Amt sind nur noch 16% der Befragten mit der Arbeit des deutschen Kanzlers zufrieden oder sehr zufrieden. Das zeigt der aktuelle Deutschlandtrend. Bezweifelt wird vor allem, ob die Regierung zentrale Probleme lösen kann.
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3: Cristiano Ronaldo wird im Sommer zum 6. Mal an einer Fußballweltmeisterschaft teilnehmen. Der 41 Jahre alte Topstar steht im Aufgebot von Portugal, wie Trainer Roberto Martinez an einer Pressekonferenz mitteilte. Ronaldo sowie Argentinien-Superstar Lionel Messi sind somit die ersten Spieler mit 6 WM-Teilnahmen.
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0: Stocken sind wir wieder mal auf der Eis Richtung Zürich ab Kriegstädte bis Herkingen. Darum auch Stau und stockender Verkehr auf der A5 vor der Verzweigung Lutherbach. Und Richtung Zürich stocken es noch einmal zwischen Aarau-Ost und Lenzburg. Bleiben gut unterwegs.
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0: Wechselnd bewölkt geht sie ab, vor allem in der zweiten Nachthälfte kann es ein paar Tropfenregen geben. Morgen ein Mix aus Sonne und Wolken und dann Frost oder Westwind auf. Am Donnerstag ist schon alles vorbei, schon wieder recht sonnig. Temperaturen morgen 20 und am Donnerstag 23 Grad.
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0: 600 Franken sind mehr als ein guter Grund, alles kurz zu liegen. Ausser natürlich euer Telefon. So viel, 600 Franken gibt es heute für die Lücke von Langlauflegende Dario Colonia.
7: Ja, sehr schön, ja.
6: Ja, immer speziell, aber schön, dass man die noch leben darf. Ja.
0: Es fehlt nur ein einziges Wort. 0848-332-332. Jetzt soll ich das Telefon schnappen, bevor es jemand anders macht und abräumt. 0848-332-332. Ich bin der Stefan Frank.
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1: Mit wenig Aufwand 600 Franken einsacken wollen. Viele, aber heute kann das nur mit Marius Gerla finden. Hallo, Mary.
2: Hallo.
1: Ja, wir brauchen dem auch recht viel Geduld, so Frühlingsgefühl. Bist du jemand, der Geduld hat?
2: Ja, manchmal, aber nicht immer.
1: Was macht die Zablik? Du bist vorhin auf dem Heimweg gewesen, oder bist immer noch auf dem Heimweg, aber es ist nicht vorwärts gegangen. Wie ist denn die Zablik?
2: Ja, nicht unbedingt. Einfach, wenn ich manchmal irgendetwas im Gosu habe und mir einfach nicht gelingen will, dann kann ich schon ein bisschen leicht nervös werden.
1: ich hoffe, ich bringe dich jetzt nicht zur Ruhe aus, weil du kannst gewinnen. Wie hoch ist der Puls?
2: Mittelmässig,
1: aber
2: leicht erhöht, oder so.
1: Wir probieren es doch mit dem Dario Colonia und seiner Lücke.
3: Ja, sehr schön, ja. Ja, immer speziell, aber schön, dass man die noch leben darf, ja.
1: Mit welchem Wort willst du 600 Franken holen, Mary?
2: Olympiade.
1: Olympiade? Mhm. Hat noch niemand gesagt. Bringt dir das Glück?
3: Ja, sehr schön, ja. Sind ja immer speziell, aber schön, dass man die noch leben darf, ja.
1: So, ich hoffe, der Pause normalisiert sich wieder und du kommst noch gut heim, ohne zu viel Stau. Merci für mitzumachen, Mary.
2: Danke noch.
1: Schönen Abend. Wir legen noch 51er drauf. Morgen kurz nach der 5 sacken dir 650 Franken ein.
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0: Kurz durch Eishockey-WM hier bei Radio 2. Nein, die Schweizer Eishockey-Nazi, die spielt noch nicht. Die spielt dann wirklich erst morgen. Morgen, eigentlich um die Zeit, gegen Österreich, unsere östlichen Nachbarn. Die stehen aber schon auf dem Eis für die Partie gegen Lettland. Und der Match, der steht anfangs vor der zweiten Halbzeit. Österreich geht in Führung gegangen. Führt 1-0. Und Italien und Norwegen, auch hier hat es mit dem Drittel angefangen. Und Italien ist 0-1 im Rückstand. Und jetzt wird es tierisch, es geht zu denen. Ja, sie tönen voll nach Caramba, Tequila und Mexiko. 12, Los Lobos. Aber sie kommen alle aus Los Angeles in den USA, ihre Herz schlagen aber immer für den unvergleichlichen Latin Sound. Gerade jetzt in euren hitverwöhnten Ohren, La Bamba.
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0: natürlich mit mehr 80. Natürlich mit dem Sting in nächster Halbstunde hier bei Radio 32 und einem von seinen grössten Hits ever, Englishman in New York. Und der geht so noch in die 90er zu Roxette. Und unser Sitcom-Hitprogramm wäre nicht komplett ohne aktuelle Alicia Keys.
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7: Ich bin Tina Golatrella. Guten Abend.
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7: Ein Aargauer Crewmitglied des Kreuzfahrtschiffs Hondius befindet sich seit heute im Kantonsspital Aarau. Der Mann wurde während einer Quarantäne in den Niederlanden negativ auf das Hantavirus getestet. Sollte nun ein weiterer Test im KSA erneut negativ ausfallen, geht der Mann für 6 Wochen nach Hause in Quarantäne, wie das Gesundheitsdepartement mitteilt. Die Bahnstrecke zwischen Solothurn und Önsingen wird über das kommende Pfingstwochenende gesperrt. Grund sind Unterhaltsarbeiten, wie die SBB mitteilen. Für Reisende von und nach Önsingen verkehren Ersatzbusse. Immer häufiger müssen Mieten in Inseraten gesenkt werden, damit die Wohnungen in der Schweiz vermietet werden können. Das zeigt eine Studie der Zürcher Kantonalbank. Betroffen sei vor allem der Kanton Zürich. Bei fast jedem 20. Immobilieninserat sei dies inzwischen der Fall. Der Wohnungsmarkt bleibe weiterhin angespannt. Zudem würden weniger Menschen umziehen. Die Swiss baut ihr Langstreckennetz im kommenden Winter um eine neue Destination in Indien aus. Im Winterflugplan fliegt die Swiss erstmals die südindische Metropole Bangalore an. Am Flughafen Genf baut die Swiss ihr Angebot allerdings ab. Im Winter fallen die Strecken nach Berlin, Hamburg und Pristina weg.
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0: Da stochen wir wieder auf der Reise Richtung Zürich, ab Wangerare bis Herkingen. Dann Stau ihr Ausfahrt zu Rotrist und dann stocken jetzt noch eins auf der Reise Richtung Zürich zwischen Arowost und Lenzburg. Bleibt gut unterwegs.
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0: Wechselnd bewölkt geht es aber vor allem in der zweiten Nachthälfte kann es ein paar Tropfen Regen geben. Morgen Mix aus Sonne und Wolke und der Westwind frischt auf. Morgen Temperatur um 20 Grad.
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0: Liebe Radio 32, geht es um einen tiefen und gut erholsamen Schlaf. Ja, wer gut und wer eben Top-Leistungen wollte bringen, muss gut erholt sein und eben wirklich prima schlafen. Unsere Eishockey-Nazi schläft in der Heim-WM direkt beim Stadion, wo die Matches ausgetragen werden. Und Sportreporterin Michelle Howald hat im Teamhotel vorbeigeschaut.
1: Schon beim Einlaufen ins Hotel das erste Highlight. Der NHL-Star Nico Hischier spaziert gemütlich neben mir in die Lobby rein. Empfangen werde ich dann nicht von Nico Hischier, sondern von Tanja Schulte. Sie ist General Managerin vom Hotel Merkur. Es ist etwas ganz Besonderes, eine Ehre für sie, eine Nationalmannschaft zu beherbergen. Dass es gerade auch noch die heimische Nazi ist, mache ich das Ganze noch spezieller.
2: Das ist natürlich für uns und für das Team eine enorme Motivation, weil man hat auf einmal die Möglichkeit, Spieler, die man sonst nur aus dem Fernsehen kennt, hautnah zu erleben und so vielleicht die Möglichkeit zu haben, so einen klitzekleinen Beitrag zu leisten zu deren Erfolg. Das gibt einem das Gefühl, zu irgendetwas Großem, Wichtigem dazuzugehören.
1: Als erstes zeigt Tanja Schulte mir ein Zimmer, wie es auch unsere Spieler haben. Auf dem Bett liegt ein Nazi-Liebli, am einen Haken hängt ein Helm und ein paar Händchen. Die Hotelmanagerin sagt, wichtig sei beim Zimmer vor allem, dass man es gut verdunkeln kann und dass es ruhig ist und natürlich auch eine gute Matratze hat, damit sich die Spieler gut erholen können nach dem Match. Dann zeigt sie mir den Fitnessraum und den Essensbereich. Während der WM hat es im Hotel auch andere Gäste, darum auch beim Fitness oder Essen das A und O. Die Hockey-Nazi sollte ihre Ruhe haben.
2: Aber natürlich gibt es immer irgendwo Berührungspunkte auf dem Gang oder auf dem Weg daher. Das ist dann tatsächlich ja unsere Herausforderung, das zu trennen.
1: Das klappe aber alles tiptop, sagt Tanja Schulte. Als letztes wollte ich natürlich noch wissen, welche Spezialwünsche Nazi-Spieler haben und ob es kompliziert sind.
2: Nein, sie sind absolut bodenständig und unheimlich angenehm im Umgang.
1: Ja, genau so stellt man sich unsere Jungs irgendwie ja auch vor, bodenständig und angenehm im Umgang. Ausser mit unseren Gegnern, dort dürfen sie gerne auch weiterhin sehr, sehr unangenehm sein.
0: Und das können sie dem morgen beweisen. Viertes Spiel morgen kurz nach der 24 ab 4 gegen Österreich. Und die Österreicher, die sind schon jetzt im Einsatz. Beide Nachmittagsmatchen stehen Ende vom Mittwoch. Österreich führt gegen Lettland mit 1-0 und Norwegen führt gegen Italien sogar mit 2-0.
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Sonntagsreiser, der Termin längstens reserviert, wahrscheinlich hat er Tickets gekauft, aber wenn du jetzt neu seid Fan geworden, live gibt es der Alice Cooper schon ganz gleich bei uns am 7. Juli in Zürich und es gibt auch noch Tickets. Auf Seewagen kommt, müssen wir noch ein bisschen länger warten bis zum nächsten Konzert, nicht aber bis sie euren Ohren auftaucht. Alicia Keys, Girl on Fire.

0: weitere 80er geht in euren Ohren. Ganz klar Queen. Und sie eröffnen die nächste Hitstunde hier bei Radio 32. Und dann machen wir euch bei 90er der Ricky Martin. Und der ganz aktuelle Hit für euch, Hunter X.
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0: Weiter zum Update im 6.
6: Ich bin Tina Golatrella. Guten Abend.
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6: Im Kantonsspital Aarau befindet sich seit heute ein Crewmitglied des Kreuzfahrtschiffs Hondius. Der Aargauer war bisher in den Niederlanden in Quarantäne, nachdem im April auf der Hondius das Hantavirus ausgebrochen war. Heute transportiere die Rega den negativ getesteten Mann ins KSA, wo er erneut getestet wurde. Verläuft auch dieser Test negativ, darf der Aargauer nach Hause, wo er für 6 Wochen in Quarantäne gehen muss. Sollten in dieser Zeit Symptome auftauchen, wird der Mann in ein Unispital verlegt. Eine weitere Klage im Fall Comontana. Ein Walliser Anwalt hat im Namen einer bei der Brandkatastrophe schwer verletzten jungen Französin bei einem Gericht in Paris einen Antrag auf Entschädigung gestellt. Wie der Anwalt mitteilt, leidet die 26-jährige Französin unter Verbrennungen sowie einem schweren psychischen Trauma. Der deutsche Kanzler Friedrich Merz ist aktuell so unbeliebt wie noch kein Kanzler zuvor. Nach 12 Monaten im Amt sind nur noch 16% der Befragten mit der Arbeit des deutschen Kanzlers zufrieden oder sehr zufrieden. Das zeigt der aktuelle Deutschlandtrend. Bezweifelt wird vor allem, ob die Regierung zentrale Probleme lösen kann.
7: Sport.
6: Cristiano Ronaldo wird im Sommer zum 6. Mal an einer Fußballweltmeisterschaft teilnehmen. Der 41 Jahre alte Topstar steht im Aufgebot von Portugal, wie Trainer Roberto Martinez an einer Pressekonferenz mitteilte. Ronaldo sowie Argentinien-Superstar Lionel Messi sind somit die ersten Spieler mit 6 WM-Teilnahmen.
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0: Stocket auf der Eis Richtung Zürich ab Wangerade bis Sönsingen und dann auch Stau in Ausfahrt Rotrist, ebenfalls Fahrt Richtung Zürich. Bleibt gut unterwegs.
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0: Wechselnd bewölkt geht es Abend, vor allem in der zweiten Nachthälfte. Können Sie ein paar Topfen Regen geben. Morgen ein Mix aus Sonne und Wolken und auch Westwind frisch auf. Am Donnerstag aber schon wieder recht sonnig. Temperaturen morgen 20 und am Donnerstag schon 23 Grad.
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0: Die Sichtbarkeit im Verkehr ist wichtig, noch einmal mehr für Kids. Und auf das neue Schuljahr gibt es vom TCS die neue Leuchtweste Lumi. Wie die Sicherheit da noch einmal verbessert wird, heute im Sicher unterwegs in den nächsten 10 Minuten. Ich bin der Stefan Frank.
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1: Ab dem Sommer werden die neuen Leuchtwesten Lumia Kids verteilt. Wie ihre Sicherheit noch einmal verbessert wird, von Marco Wölfli vom TCS.
2: Die Sicherheitsweste Lumi entspricht den neuesten Normen und mit den reflektierenden Elementen, die über die ganze Weste verteilt sind, garantiert Lumi eine 360-Grad-Sichtbarkeit. Bei der Entwicklung hat der TCS darauf geschaut, dass man die Weste einfach anlegen kann. 10 Kindergartenklassen haben Prototypen getestet und ihre Rückmeldungen sind dann bei der Realisierung des definitiven Lumi eingeflossen. Jetzt ist gewährleistet, dass die Kinder die Weste selber anlegen können und im Verkehr sichtbar sind. Ab dem Schuljahr 2026 bekommen alle Kinder, die den Kindergarten starten, die Lumi-Westen von den Schulen oder von der Polizei. Im ersten Jahr werden voraussichtlich 100'000 Westen verteilt. Mit der Einführung von Lumi-Westen werden die Kinder auf dem Schulweg noch besser sichtbar und die einfache Handhabung hilft, dass die Kinder die Lumi-Westen auch gerne anlegen.
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Nach dem Erfolg von Golden und dem Streit von der zugehört K-Pop Demon Hunters ist die Fortsetzung längstens eine beschlossene Sache, braucht allerdings 3 Jahre Geduld, mindestens. Das Flashback in die 80er geht schneller, hier der Necker Show. I won't let the sun go down on me.

Absoluter Klassiker und nicht ganz 10 Jahre später ist er gekommen. Der Joe Cocker hat es dann schon länger gegeben, aber sein Grosshit aus dem 87 Unchain My Heart. Und es gibt ihn hier bei Radio 32 in der nächsten Halbstunde.

0: grossen Boybands für euch bereit. Backstreet Boys.
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2: Wegen einer neuen Gartenordnung sind Staufen mehrere Schrebergartenhäuschen plötzlich zu gross. Besitzer streiten jetzt mit der Gemeinde. Und schwimmendes Reh, Besatzung von einem Kursschiff, hilft am Tier aus dem Hauwilersee.
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6: Ich bin Tina Golatrella. Guten Abend.
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6: Im Zusammenhang mit der Brandkatastrophe von Comontana ist eine weitere Person beschuldigt worden. Laut RTS handelt es sich um einen Gemeindemitarbeiter. Er arbeitete 2015 während der Renovation der Bar Le Constellation in der Bauabteilung der Gemeinde. Das Verfahren umfasst mittlerweile 14 Beschuldigte, darunter 7 Gemeindemitarbeitende. Bundespräsident Guy Parmelin hat in Berlin den deutschen Bundeskanzler Friedrich Merz getroffen. Angesichts der geopolitischen Lage sei die Zusammenarbeit zwischen gleichgesinnten Partnern von großer Bedeutung, hieß es. Deutschland ist der wichtigste Wirtschaftspartner der Schweiz. Im US-Bundesstaat Minnesota hat die Staatsanwaltschaft einen Beamten der Einwanderungsbehörde ICE angeklagt. Dem Mann wird Körperverletzung vorgeworfen. Der Beamte habe bei einem Einsatz Schüsse abgegeben, obwohl für ihn oder für andere keine Gefahr bestanden habe. Dabei wurde ein Mann verletzt. Der britische Sender Channel 4 hat die beliebte Dating-Show Married at First Sight vorerst aus dem Programm genommen. Zwei Frauen sollen während der Dreharbeiten vergewaltigt worden sein. Eine dritte Frau schilderte sexuelles Fehlverhalten. Die beschuldigten Personen bestreiten die Vorwürfe.
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6: Cristiano Ronaldo wird im Sommer zum sechsten Mal an einer Fußballweltmeisterschaft teilnehmen. Der 41 Jahre alte Topstar steht im Aufgebot von Portugal, wie Trainer Roberto Martinez an einer Pressekonferenz mitteilte. Ronaldo sowie Argentinien-Superstar Lionel Messi sind somit die ersten Spieler mit 6 WM-Teilnahmen.
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0: Wir haben keine Meldungen mehr zu Staus oder grösseren Behinderungen hier im Sendegebiet.
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0: Wechselnd bewölkt geht sie ab, vor allem in der zweiten Nachthälfte kann es ein paar Tropfen Regen geben. Morgen Mix aus Sonne und wo kommt der Westwind frisch auf. Temperaturen morgen um 20 Grad.
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0: Es ist 7.
4: Ich bin Tina Golatrella. Guten Abend.
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4: Im Zusammenhang mit der Brandkatastrophe von Comontana ist eine weitere Person beschuldigt worden. Laut RTS handelt es sich um einen Gemeindemitarbeiter. Er arbeitete 2015 während der Renovation der Bar Le Constellation in der Bauabteilung der Gemeinde. Das Verfahren umfasst mittlerweile 14 Beschuldigte, darunter 7 Gemeindemitarbeitende. Knapp ein Jahr nach dem Abbruch des kleinen Nesthorns ist Platzen im Walliser Lötschtal erneut in Alarmbereitschaft. Diesmal droht der Eugst-Chumun-Gletscher teilweise abzubrechen. In den letzten Monaten wurden dort vereinzelte Steinschläge beobachtet, teilt die Walliser Dienststelle Naturgefahren mit. Im US-Bundesstaat Minnesota hat die Staatsanwaltschaft einen Beamten der Einwanderungsbehörde ICE angeklagt. Dem Mann wird Körperverletzung vorgeworfen. Der Beamte habe bei einem Einsatz Schüsse abgegeben, obwohl für ihn oder für andere keine Gefahr bestanden habe. Dabei wurde ein Mann verletzt. Der britische Sender Channel 4 hat die beliebte Dating-Show Married at First Sight vorerst aus dem Programm genommen. Zwei Frauen sollen während der Dreharbeiten vergewaltigt worden sein. Eine dritte Frau schilderte sexuelles Fehlverhalten. Die beschuldigten Personen bestreiten die Vorwürfe.
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4: An der Eishockey-WM in der Schweiz verliert Italien gegen Norwegen mit 0:4 und Lettland verliert gegen den morgigen Schweiz-Gegner Österreich mit 1:3. Die Schweiz führt zurzeit in der Gruppe A mit 9 Punkten.
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4: Es gibt zurzeit keine Meldungen im Sendegebiet. Kommt gut und sicher ans Ziel.
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5: In Nacht wechselnd bewölkt, vor allem in der zweiten Hälfte noch ein Regen. Durch den Tag ein Mix aus Sonne und Wolken und meistens trocken, der Westwind frischt auf. Am Morgen Temperatur um 10, am Nachmittag um 20 Grad.
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1: Es ist 8 Uhr.
2: Ich bin Tina Golatrella. Guten Abend.
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2: Im Zusammenhang mit der Brandkatastrophe von Comontana ist eine weitere Person beschuldigt worden. Laut RTS handelt es sich um einen Gemeindemitarbeiter. Er arbeitete 2015 während der Renovation der Bar Le Constellation in der Bauabteilung der Gemeinde. Das Verfahren umfasst mittlerweile 14 Beschuldigte, darunter 7 Gemeindemitarbeitende. Knapp ein Jahr nach dem Abbruch des kleinen Nesthorns ist Platzen im Walliser Lötschtal erneut in Alarmbereitschaft. Diesmal droht der Eugst-Chumun-Gletscher teilweise abzubrechen. In den letzten Monaten wurden dort vereinzelte Steinschläge beobachtet, teilt die Walliser Dienststelle Naturgefahren mit. Bundespräsident Guy Parmelin hat in Berlin den deutschen Bundeskanzler Friedrich Merz getroffen. Angesichts der geopolitischen Lage sei die Zusammenarbeit zwischen gleichgesinnten Partnern von großer Bedeutung, hieß es. Deutschland ist der wichtigste Wirtschaftspartner der Schweiz. Der britische Sender Channel 4 hat die beliebte Dating-Show Married at First Sight vorerst aus dem Programm genommen. Zwei Frauen sollen während der Dreharbeiten vergewaltigt worden sein. Eine dritte Frau schilderte sexuelles Fehlverhalten. Die beschuldigten Personen bestreiten die Vorwürfe.
0: Sport.
2: An der Eishockey-WM in der Schweiz verliert Italien gegen Norwegen mit 0:4 und Lettland verliert gegen den morgigen Schweiz-Gegner Österreich mit 1:3. Die Schweiz führt zurzeit in der Gruppe A mit 9 Punkten.
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2: Es gibt zurzeit keine Meldungen im Sendegebiet. Kommt gut und sicher ans Ziel.
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3: In Nacht wechselnd bewölkt, vor allem in der zweiten Hälfte noch ein Regen. Durch den Tag ein Mix aus Sonne und Wolken und meistens trocken, der Westwind frisch auf. Am Morgen Temperatur um 10, am Nachmittag um 20 Grad.
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1: Es ist 9 Uhr.
2: Die Themen haben heute Schlagzeilen gemacht. Guten Abend.
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2: Eine weitere Person ist im Zusammenhang mit der Brandkatastrophe von Comontana beschuldigt worden. Laut RTS handelt es sich um einen Gemeindemitarbeiter. Er arbeitete 2015 während der Renovation der Bar Le Constellation in der Bauabteilung der Gemeinde. Er sei zunächst als Auskunftsperson befragt worden. Während der Befragung entschieden Staatsanwälte, ihn als Beschuldigten einzustufen. Das Verfahren umfasst mittlerweile 14 Beschuldigte, darunter 7 Gemeindemitarbeitende. In der Schweiz verletzen sich jedes Jahr rund 40.000 Menschen beim Fußballspielen. Das verursacht Kosten von fast 200 Millionen Franken und führt zu rund 680.000 Ausfalltagen bei der Arbeit, teilt der Schweizer Unfallversicherer Suva mit. Vor allem Amateurspiele oder Krümpelturniere seien heikel, sagt Kaspar van de Ven von der Suva.
3: Ein Haufen spielen hier gegeneinander ohne regelmäßiges Training und das oft auf einem ganz unterschiedlichen Fitnessniveau. Dazu kommt, dass das Aufwärmen nicht richtig gemacht wird oder die Leute nicht richtige Schuhe oder Scheinbeinschoner nicht haben.
2: Zudem verletzten sich auch viele Spieler durch Fouls. Immer weniger Schülerinnen und Schüler sind übergewichtig. Das teilt die Stiftung Gesundheitsförderung Schweiz mit. Nur noch etwa jedes 10. Schulkind war im letzten Schuljahr übergewichtig. Das sei der tiefste Wert, den man jemals gemessen habe, teilt die Stiftung mit. Vor 20 Jahren war noch jedes 5. Schulkind übergewichtig oder von Adipositas betroffen. Nach der Offenlegung der Beziehung zwischen einer Bundesrichterin und einem Bundesrichter hat das Bundesgericht Maßnahmen eingeleitet. Die Bundesrichterin wird seit dem 7. Mai bei neu eingehenden Fällen nicht mehr eingesetzt. Der Bundesrichter wird hingegen nicht sanktioniert. Das Bundesgericht begründet die Ungleichbehandlung damit, dass die jeweiligen Vorgesetzten die Tragweite des Falles anders bewerten. Es seien immer noch Gespräche im Gang.
4: Der Schutz von Bienen und anderen bestäubenden Insekten soll in der Bundesverfassung verankert werden. Ein überparteiliches Komitee hat deshalb heute die Bieneninitiative lanciert. Die Initiative verlangt, dass Bund und Kantone mehr für die Sicherung der Bestäubung von Kultur- und Wildpflanzen tun. Ohne Bestäubung gäbe es keine Ernte, so Claudia Eyer, Vizepräsidentin von Bienen Schweiz.
5: Es geht also um unser Essen, um die Nahrung vieler Tiere, um unsere Natur, aber auch um unsere Wirtschaft.
4: Damit die Initiative vors Volk kommt, muss das Komitee bis Ende nächsten Jahres 100.000 gültige Unterschriften sammeln.
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6: In Nacht wechselnd bewölkt, vor allem in der zweiten Hälfte noch ein Regen. Durch den Tag ein Mix aus Sonne und Wolken und meistens trocken, der Westwind frischt auf. Am Morgen Temperatur um 10, am Nachmittag um 20 Grad.
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3: Es ist Sani.
4: Die Themen haben heute Schlagzeilen gemacht. Guten Abend.
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4: Knapp ein Jahr nach dem Abbruch des kleinen Nesthorns ist Platzen im Walliser Lötschtal erneut in Alarmbereitschaft. Diesmal droht der Eugst-Chumun-Gletscher teilweise abzubrechen. In den letzten Monaten wurden dort vereinzelte Steinschläge beobachtet. Die Walliser Dienststelle Naturgefahren gibt sich aber zuversichtlich, nach ersten Erkenntnissen sei kein Abgang des darunterliegenden Gletschers zu erwarten. Die Zahl übergewichtiger Kinder und Jugendlicher in der Schweiz ist in den vergangenen 20 Jahren gesunken. Das meldet die Stiftung Gesundheitsförderung Schweiz. Damals galten rund 20% der Kinder als übergewichtig. Heute ist es nur noch jedes Zehnte. Erfreulich, aber noch keine Entwarnung, sagt dazu Chloe Saas von der Gesundheitsförderung.
5: Deshalb müssen Maßnahmen für eine gesunde Körpergewicht weitergeführt und doch verstärkt werden, wo die Risiken besonders hoch sind.
4: Ohne eine kontinuierliche Gesundheitsförderung bestehe das Risiko, dass erzielte Fortschritte nicht gesichert werden können, so Saas. 60% der Schweizer Unternehmen setzen künstliche Intelligenz ein. Laut einer UBS-Umfrage setzen vor allem stark digitalisierte Firmen KI ein, etwa in der Finanz- und Pharmabranche. Deutlich weniger genutzt wird KI im Bau, Verkehr, Gesundheitswesen sowie in traditionellen Industriebranchen wie Holz, Papier und Textil. Skyguide prüft den Abbau von bis zu 220 Stellen. Man habe deshalb ein Konsultationsverfahren eröffnet, teilt die Schweizer Flugsicherung mit. Betroffen sein könnten Mitarbeitende an den Standorten Genf und Dübendorf. Als Gründe nennt Skyguide steigende Personal- und Systemkosten und unsichere Einnahmen. Die Personalkosten hätten im vergangenen Jahr rund 382 Millionen Franken betragen, bei Gesamtausgaben von 576 Millionen Franken. Der Schutz von Bienen und anderen bestäubenden Insekten soll in der Bundesverfassung verankert werden. Ein überparteiliches Komitee hat deshalb heute die Bieneninitiative lanciert. Diese verlangt, dass Bund und Kantone mehr für die Sicherung der Bestäubung von Kultur- und Wildpflanzen tun. Ohne Bestäubung gäbe es keine Ernte, so Claudia Eyer, Vizepräsidentin von Bienen Schweiz.
6: Es geht also um unser Essen, um die Nahrung vieler Tiere, um unsere Natur, aber auch um unsere Wirtschaft.
4: Damit die Initiative vors Volk kommt, muss das Komitee bis Ende des nächsten Jahres 100'000 gültige Unterschriften sammeln.
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7: In Nacht wechselnd bewölkt, vor allem in der zweiten Hälfte noch ein bisschen Regen. Durch den Tag ein Mix aus Sonne und Wolken und meistens trocken, der Westwind frischt auf. Am Morgen Temperatur um 10, am Nachmittag um 20 Grad.
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1: Es ist 11 Uhr.
2: Die Themen haben heute Schlagzeilen gemacht. Guten Abend.
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2: Eine weitere Person ist im Zusammenhang mit der Brandkatastrophe von Comontana beschuldigt worden. Laut RTS handelt es sich um einen Gemeindemitarbeiter. Er arbeitete 2015 während der Renovation der Bar Le Constellation in der Bauabteilung der Gemeinde. Er sei zunächst als Auskunftsperson befragt worden. Während der Befragung entschieden Staatsanwälte, ihn als Beschuldigten einzustufen. Das Verfahren umfasst mittlerweile 14 Beschuldigte, darunter 7 Gemeindemitarbeitende. In der Schweiz verletzen sich jedes Jahr rund 40.000 Menschen beim Fußballspielen. Das verursacht Kosten von fast 200 Millionen Franken und führt zu rund 680.000 Ausfalltagen bei der Arbeit, teilt der Schweizer Unfallversicherer Suva mit. Vor allem Amateurspiele oder Krümpelturniere seien heikel, sagt Kaspar van de Ven von der Suva.
3: Ein Haufen spielen hier gegeneinander ohne regelmäßiges Training und das oft auf einem ganz unterschiedlichen Fitnessniveau. Dazu kommt, dass das Aufwärmen nicht richtig gemacht wird oder die Leute nicht richtige Schuhe oder Scheinbeinschoner da haben.
2: Zudem verletzten sich auch viele Spieler durch Fouls. Immer weniger Schülerinnen und Schüler sind übergewichtig. Das teilt die Stiftung Gesundheitsförderung Schweiz mit. Nur noch etwa jedes zehnte Schulkind war im letzten Schuljahr übergewichtig. Das sei der tiefste Wert, den man jemals gemessen habe, teilt die Stiftung mit. Vor 20 Jahren war noch jedes fünfte Schulkind übergewichtig oder von Adipositas betroffen. Nach der Offenlegung der Beziehung zwischen einer Bundesrichterin und einem Bundesrichter hat das Bundesgericht Maßnahmen eingeleitet. Die Bundesrichterin wird seit dem 7. Mai bei neu eingehenden Fällen nicht mehr eingesetzt. Der Bundesrichter wird hingegen nicht sanktioniert. Das Bundesgericht begründet die Ungleichbehandlung damit, dass die jeweiligen Vorgesetzten die Tragweite des Falles anders bewerten. Es seien immer noch Gespräche im Gang.
4: Der Schutz von Bienen und anderen bestäubenden Insekten soll in der Bundesverfassung verankert werden. Ein überparteiliches Komitee hat deshalb heute die Bieneninitiative lanciert. Die Initiative verlangt, dass Bund und Kantone mehr für die Sicherung der Bestäubung von Kultur- und Wildpflanzen tun. Ohne Bestäubung gäbe es keine Ernte, so Claudia Eyl, Vizepräsidentin von Bienen Schweiz.
5: Es geht also um unser Essen, um die Nahrung vieler Tiere, um unsere Natur, aber auch um unsere Wirtschaft.
4: Damit die Initiative vors Volk kommt, muss das Komitee bis Ende nächsten Jahres 100.000 gültige Unterschriften sammeln.
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6: In Nacht wechselnd bewölkt, vor allem in der zweiten Hälfte noch ein bisschen Regen. Durch den Tag ein Mix aus Sonne und Wolken und meistens trocken, der Westwind frischt auf. Am Morgen Temperatur um 10, am Nachmittag um 20 Grad.
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1: Es ist 12 Uhr.
2: Die Themen haben heute Schlagzeilen gemacht. Guten Abend.
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2: Knapp ein Jahr nach dem Abbruch des kleinen Nesthorns ist Platzen im Walliser Lötschtal erneut in Alarmbereitschaft. Diesmal droht der Eugst-Chumun-Gletscher teilweise abzubrechen. In den letzten Monaten wurden dort vereinzelte Steinschläge beobachtet. Die Walliser Dienststelle Naturgefahren gibt sich aber zuversichtlich, nach ersten Erkenntnissen sei kein Abgang des darunterliegenden Gletschers zu erwarten. Die Zahl übergewichtiger Kinder und Jugendlicher in der Schweiz ist in den vergangenen 20 Jahren gesunken. Das meldet die Stiftung Gesundheitsförderung Schweiz. Damals galten rund 20% der Kinder als übergewichtig. Heute ist es nur noch jedes Zehnte. Erfreulich, aber noch keine Entwarnung, sagt dazu Chloe Saas von der Gesundheitsförderung.
3: Deshalb müssen Maßnahmen für eine gesunde Körpergewicht weitergeführt und doch verstärkt werden, wo die Risiken besonders hoch sind.
2: Ohne eine kontinuierliche Gesundheitsförderung bestehe das Risiko, dass erzielte Fortschritte nicht gesichert werden können, so Saas. 60% der Schweizer Unternehmen setzen künstliche Intelligenz ein. Laut einer UBS-Umfrage setzen vor allem stark digitalisierte Firmen KI ein, etwa in der Finanz- und Pharmabranche. Deutlich weniger genutzt wird KI im Bau, Verkehr, Gesundheitswesen sowie in traditionellen Industriebranchen wie Holz, Papier und Textil. SkyGuide prüft den Abbau von bis zu 220 Stellen. Man habe deshalb ein Konsultationsverfahren eröffnet, teilt die Schweizer Flugsicherung mit. Betroffen sein könnten Mitarbeitende an den Standorten Genf und Dübendorf. Als Gründe nennt SkyGuide steigende Personal- und Systemkosten und unsichere Einnahmen. Die Personalkosten hätten im vergangenen Jahr rund 382 Millionen Franken betragen, bei Gesamtausgaben von 576 Millionen Franken. Der Schutz von Bienen und anderen bestäubenden Insekten soll in der Bundesverfassung verankert werden. Ein überparteiliches Komitee hat deshalb heute die Bieneninitiative lanciert. Diese verlangt, dass Bund und Kantone mehr für die Sicherung der Bestäubung von Kultur- und Wildpflanzen tun. Ohne Bestäubung gäbe es keine Ernte, so Claudia Eyer, Vizepräsidentin von Bienen Schweiz.
4: Es geht also um unser Essen, um die Nahrung vieler Tiere, um unsere Natur, aber auch um unsere Wirtschaft.
2: Damit die Initiative vors Volk kommt, muss das Komitee bis Ende des nächsten Jahres 100'000 gültige Unterschriften sammeln.
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5: In Nacht wechselnd bewölkt, vor allem in der zweiten Hälfte noch ein Regen. Durch den Tag ein Mix aus Sonne und Wolken und meistens trocken, der Westwind frisch auf. Am Morgen Temperatur um 10, am Nachmittag um 20 Grad.
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1: Es ist eins.
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